seltsam, aber doch wunderschöne Platte an. Seltsam vor allem dann, wenn man den späteren Sound, die Hits von dieser Gruppe im Ohr hat und das mal vergleicht. Da liegen doch noch einige Welten dazwischen. Also hier die erste LP, der First Album Barclay James Harvest aus dem Jahre 1970. Viel Spaß.

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1: Genau, hier ist das Freie Radio Kassel mit dem Nachtprogramm. Heute Nacht gibt es Musik von Barclay James Harvest zu hören. Allerdings nicht die bekannten Hits aus den späten 70er, frühen 80er Jahren, sondern die frühen Aufnahmen, die ersten LPs dieser englischen Band, die in Deutschland ja immer noch so ein bisschen geringschätzig behandelt wird, weil sie eben ziemlich poppige Musik gemacht hat dann später. Aber in der Frühzeit haben sie teilweise sehr progressive Musik gemacht. Wie eben gehört, das war die erste LP von Barclay James Harvest, das erste Album aus dem Jahr 1970, damals mit Orchesterbegleitung aufgenommen und mit Mellotron und mit teilweise auch relativ progressiven Einflüssen. Und wir haben gehört, die Platte war natürlich der Zeit auch geschuldet, sehr zeitgemäß. Eben zum Schluss gehört Dark Now My Sky, das Stück, das zum großen Teil mit Orchester aufgenommen wurde und ja auch so ein bisschen die Ambitionen, die künstlerischen Ambitionen der Bandmitglieder gezeigt hat, die sie später allerdings dann so ein klein wenig verloren haben und sie haben sich dann hier mehr in Richtung Pop bewegt, wie wir alle wissen. So, wir machen weiter hier in unserer langen Nacht mit Musik von Barclay James Harvest und wir gehen ein Jahr voraus ins Jahr 71. Da gab es gleich zwei LPs, eine im Jahr 71 zu Beginn des Jahres, die hören wir dann nachher noch. Und die andere, Barclay James Harvest and Other Short Stories, die ist erschienen Ende des Jahres 1971. Und da war unter anderem auch einer der später ziemlich bekannten Songs drauf, Medicine Man. Das ist ein Stück, das sie auch später noch in ihrer großen, kommerziell erfolgreichen Zeit gerne live gespielt haben. Nun denn, also hier weiter in der Barclay James Harvest Nacht im Freien Radio Kassel. Barclay James Harvest and Other Short Stories. Viel Spaß.

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1: Das Freie Radio Kassel ist hier mitten in der Nacht und ihr hört Musik von Barclay James Harvest, eben die LP aus dem Jahre 1900 und wann ist es gewesen? 71, genau. Barclay James Harvest and Other Short Stories, das dritte Album der Band, damals die ja in Deutschland bekannt geworden ist in den späten 70er Jahren. Mit großen Hits wie Love on the Line und Life is for Living, Hymn war ein großer Hit und viele andere. Aber in der Frühzeit haben sie wirklich tolle Musik gemacht. Barclay James Harvest gehören zu den Gruppen, die, als sie gute Musik gemacht haben, fast niemand hören wollte. Und später, als sie dann berühmt geworden sind und kommerziell erfolgreich, da wurde die Musik dann ein klein wenig langweiliger und nicht mehr ganz so spannend. Aber heute gibt es hier die frühen Alben von Barclay James Harvest zu hören. Und wie gesagt, eben diese LP aus dem Jahre 1971. Damals hat man auch versucht, immer wieder auch Singles zu veröffentlichen, obwohl bei diesen Progressive-Rock-Bands, das waren ja eigentlich LP-Bands oder auch Bands, die hauptsächlich live gespielt haben. Und Barclay James Harvest haben natürlich auch hauptsächlich lange Strecken gefüllt, also LPs. Die Stücke waren ja auch ziemlich lang, wir haben es eben gehört, meistens sehr ausladend und sehr expressiv auch teilweise. Das war nicht unbedingt das Ideale für Single-Hits. Und damals in den frühen 70er Jahren, da war ja auch völlig andere Musik in den englischen Charts angesagt. Da war Glamrock angesagt und verschiedene andere eher poppige Geschichten. Und da hat das natürlich nicht so gut reingepasst. Trotzdem hat man immer wieder Singles veröffentlicht, wie zum Beispiel hier eine Single aus dem Jahre 1972, Child of Man. Das hören wir hier mal in einer BBC-Live-Session-Version aus dem März 1972, Child of Man.

Breathless war das von einer Gruppe namens Bombadil alias Barclay James Harvest. Und wir haben es eben gehört, dieses Stück, das wir gerade eben gehört haben, Breathless. Das war schon so ein Versuch, wenn auch vielleicht ein klein wenig ironisch gemeint, ein Versuch, dem damaligen Glamrock entgegenzukommen. Das war vom Sound her doch sehr stark, wie damals Bands wie T-Rex oder ähnliche geklungen haben. Aber auch das war natürlich kein Erfolg. Die Gruppe ist weiterhin ja eher im Mittelfeld oder im unteren Bereich der britischen Musikszene sich befindlich gewesen und musste sich mit Konzerten über Wasser halten, was aber auch sehr schwierig gewesen ist, weil die Konzerte auch extrem viel Geld gekostet haben, denn die Gruppe ist damals mit einem Orchester gereist, jedenfalls sehr oft. Sie haben also ein ganzes Orchester auf die Bühne gebracht und das hat natürlich enorm viel Geld verschlungen. Der Druck durch die Plattenfirma, durch EMI, war dann auch relativ groß. Die haben sich am Anfang noch die ersten ein, zwei Jahre noch geduldet, haben gesagt, na gut, das dauert eine Weile, bis so eine Band auch dann bekannt wird und bis dann die Erfolge kommen. Aber als die Erfolge dann auch nach zwei Jahren immer noch nicht kamen, da hat man dann gesagt, ihr müsst mal sehen, dass ihr endlich mal eine Hit-Single bekommt oder dass eure LPs sich besser verkaufen. Aber das hat dann auch nicht funktioniert. Und unter diesem Druck ist dann im Jahr 72 auch die vierte LP der Gruppe entstanden. Baby James Harvest ist dann Ende des Jahres 72 erschienen und ist eine wiederum eigentlich sehr wunderbare LP, die die Qualitäten der Gruppe ziemlich deutlich gezeigt hat. Und das herausragende Stück auf dieser Platte ist das letzte, ein ziemlich langes Stück namens Moonwater, an dem der Keyboarder Stuart Wolstenholme, der auch immer so eine Tendenz hatte, mit klassischen Mitteln sich zu beschäftigen, hat auch wohl eine klassische Musikausbildung gehabt. Und er hat ein Stück gemacht, das viele Leute so ein bisschen an Gustav Mahler erinnert hat damals. Und dieses Stück Moonwater ist eben auch hier auf der Platte mit drauf. Er hat an diesem Stück gearbeitet, in einem Studio, während der Rest der Band an den anderen Songs in einem anderen Studio gearbeitet hat. Die haben sich also dann irgendwie so ein bisschen auch aufgeteilt. Und die Platte ist dann aber trotzdem, obwohl es eigentlich eine sehr, sehr schöne Platte ist, auch wiederum kein Erfolg gewesen. Das war dann auch die letzte Platte, die sie für Harvest, also für EMI, aufgenommen haben. Danach sind sie dann aus ihrem Vertrag entlassen worden, beziehungsweise der Vertrag wurde nicht verlängert. Und 1973 stand die Gruppe dann ohne Plattenvertrag da. Aber dazu kommen wir gleich. Hier jetzt also das Album, das letzte Album, das sie für Harvest gemacht haben, Baby James Harvest aus dem Jahre 1972. Und wie gesagt, besonders den letzten Track, den sechsten, Moonwater, den möchte ich euch ans Herz legen. Das ist wirklich was ganz Besonderes. Viel Spaß.

ungefähr zu der Zeit, als dieses eben gehörte Album veröffentlicht worden ist, im Jahr 72 gemacht wurde in London von der BBC bei einem Konzert im November 1972 war das. Und das ist inzwischen auch auf CD veröffentlicht. Und wir hören mal rein, wir hören ein längeres Stück, Dark Now My Sky, das haben wir vorhin schon gehört, in der Studioversion von der LP. Und jetzt mal zum Vergleich die fast 13-minütige Live-Version Barclay James Harvest live at the BBC in Konzert 1972 mit großem, opulenten Orchester. Und da kann man sich wirklich wunderschön reinlegen. Ganz tolle Sache. Viel Spaß.

The Joker von Barclay James Harvest war das aus dem Jahr 1973. Die letzte Single, die B-Seite der letzten Single, die damals für EMI aufgenommen worden ist. Danach hat EMI gesagt: Tut uns leid, Jungs, ihr seid heftig verschuldet bei uns. Ihr habt in den letzten 3 Jahren Zeit gehabt, kommerziell erfolgreich zu werden. Ist euch nicht gelungen. Also goodbye, das war's denn. Und sie haben natürlich trotzdem darauf bestanden, dass die Gruppe die Schulden, die sie bei der Plattenfirma hatte, zurückbezahlt. Und die Band hat damals eigentlich vorgehabt, hat jedenfalls John Lees später erzählt, sich zu trennen, weil sie gesagt haben, es bringt sowieso nichts mehr. Aber allein die Tatsache, dass sie eben Schulden hatten und die noch abbezahlen mussten, allein diese Tatsache hat dazu geführt, dass die Gruppe eben weitergemacht hat. Man hat sich dann eine neue Plattenfirma gesucht, man ist zu Polydor gegangen und dort kam dann so nach und nach, ganz langsam, auch der kommerzielle Erfolg. Und sie konnten dann auch ihre Schulden, die sie bei EMI hatten, zurückzahlen. Naja, und dann ging die Karriere richtig los und man ist sozusagen in den Orbit gegangen, was die Plattenverkaufszahlen und die Umsätze anbelangte. Übrigens ist die Gruppe in den großen Zeiten, also in den späten 60, in den späten 70er und frühen 80er Jahren, auch öfters hier in Kassel aufgetreten. Meistens in der Eishalle. Ungefähr 4 oder 5 Mal waren Barclay James Harvest in Kassel zu Gast. Die Eishalle, kann man sich heute gar nicht mehr vorstellen, war damals tatsächlich eine der modernsten Hallen in Deutschland. Und deswegen sind viele bekannte Künstler, unter eben anderen eben auch Barclay James Harvest, gerne hier in Kassel aufgetreten. Heute wäre das sicherlich auch ein bisschen anders. So, wir kommen dann hier in unsere langen Barclay James Harvest Nacht, tief in der Nacht. Und ich freue mich, dass ihr immer noch zuhört, liebe Freunde. Wir kommen zu einer weiteren LP, zu einem Album aus dem Jahre 71. Das ist die zweite LP gewesen, Barclay James Harvest Once Again. Auch wieder sehr bombastisch, sehr pompös produziert. Und ich kann diese Platte jetzt sogar in einer neu erschienenen DVD-Version anbieten. Die klingt angeblich

noch viel toller und besser als die CD-Version, die es ohnehin schon seit ein paar Jahren gibt, remastert. Und hier gibt es nochmal diese um einige Grade angeblich verbesserte, von der Tonqualität her verbesserte DVD-Version, die vor einiger Zeit als Jubiläumsedition erschienen ist. Wir hoffen, dass das funktioniert hier mit unserem DVD-Player. Und ich wünsche viel Spaß mit dem Album Once Again, Barclay James Harvest, erschienen Anfang 1971.

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1: Hier ist das Freie Radio Kassel mit der langen Nacht, mit der langen Barclay James Harvest Nacht. Und das war eben das Album aus dem Jahr 1971 mit dem Titel Once Again. Und ich habe gerade gemerkt, ich habe das Album jetzt leider einen Track zu früh ausgeblendet. Da kommt noch Lady Loves, aber das stellen wir jetzt nicht nochmal ein. Das ist ja von der DVD gelaufen. Ich habe es möglicherweise gehört oder vielleicht auch nicht, dass der Sound etwas anders, etwas besser klang als normalerweise, weil das jetzt eine DVD, eine speziell abgemischte DVD-Version war. Also wie gesagt, ihr müsst euch den letzten Track noch mal zudenken. Aber Ball and Chain ist ja ein schöner Abschluss. Da ist die Band mal so richtig aus sich rausgegangen, im Gegensatz zu sonst. Diese LP aus dem Jahr 71 war die zweite, die sie damals aufgenommen haben. Und damals waren sie noch gute Hoffnungen, dass sie möglicherweise irgendwann auch mal kommerziellen Erfolg haben würden. Aber das hat dann in den nächsten Jahren nicht funktioniert, wie ich das vorhin ja schon erzählt habe. Im Jahr 73 hat die Gruppe dann die Plattenfirma verloren. Das heißt, die EMI hat gesagt, wir wollen nicht mehr länger zusammenarbeiten, es hat keinen Sinn mehr. Die Gruppe ist dann nach längerer Suche zu Polydor gegangen. Polydor hat Hoffnung gesetzt in das Konzept und sie haben dann ein Studioalbum gemacht, das wir vorhin schon gehört haben. Und dann im Jahr 74, Ende des Jahres 74, ist ein Live-Album erschienen, eine Doppel-Live-LP. Und das war der erste halbwegs kommerzieller Erfolg, den die Gruppe hatte. Die Platte ist immerhin in die Top 50 oder sogar Top 40 der englischen Albumcharts eingezogen, was für die damaligen Verhältnisse schon ein sehr großer Erfolg war. Und ich möchte hier auch mal ein Stück zumindest aus dieser Live-LP spielen aus dem Jahr 74. Das ist Medicine Man, das haben wir vorhin schon in der Studioversion gehört. Aber auf der Bühne hat die Gruppe das zu einem 10-minütigen Opus ausgewalzt vom Live-Album Barclay James Harvest und Medicine Man aus dem Jahr 74.

Oh, das bricht aber plötzlich ab. Das war der Medicine Man von Barclay James Harvest in der Live-Version von 1974 aus dem Album, aus dem Doppelalbum Barclay James Harvest Live. Damals die erste Platte von der Band, die halbwegs kommerziell erfolgreich war. Das war immerhin schon ihr sechstes Album. Und zum ersten Mal sind sie in die britischen Charts gekommen. Aber der Erfolg in Deutschland beispielsweise, der kam dann erst einige Jahre später. Ja, wir haben es gehört, damals 1974, da hatten sie schon das Orchester abgeschafft und sie haben dann mit der normalen Band, also mit den vier Leuten, die Konzerte bestritten. Dadurch kamen natürlich dann die Gitarren und auch das Mellotron, die Keyboards, viel besser zur Geltung, wie wir eben gehört haben. So, ich will mir nicht unterstellen lassen, dass ich hier die versprochenen Hörgenüsse den Hörern nicht in vollem Umfang präsentiere. Deswegen möchte ich hier doch nochmal zurückkommen zu der LP Once Again, die zweite LP von 71, die wir eben fast komplett gehört haben. Das letzte Stück, das ich eben versehentlich ausgeblendet habe, das hören wir jetzt doch nochmal. Lady Loves, nochmal also vom Album Barclay James Harvest Once Again.

So, da haben wir dann zum Schluss unserer langen Barclay James Harvest Nacht hier im Freien Radio Kassel doch noch den letzten Song gehört von der LP Once Again aus dem Jahre 1971. Das war's mit der langen Nacht mit Musik.

Reichstag, was auch dann als Platte veröffentlicht worden ist. Oder LPs wie Eyes of the Universe, Turn of the Tide und so weiter. Das war dann aber schon die Zeit, als die Gruppe doch sehr gefällige Musik gemacht hat, sehr radiofreundliche Musik. Das war dann nicht mehr so ausladend und so exzessiv wie die frühen Aufnahmen, aber auch lange nicht mehr so spannend und nicht mehr so interessant. Der Erfolg hat angehalten bis in die mittleren 80er Jahre ungefähr. Und dann in den späten 80ern ging es etwas zurück mit dem Erfolg. Die Gruppe hat sich dann noch zeitweise getrennt. Dann in den 90ern hat man sich nochmal reformiert und auch noch einige Platten gemacht. Aber da war dann die große Zeit von Barclay James Harvest schon vorbei. Da waren sie im Prinzip nur noch eine Oldie-Kapelle. Und die Wahrscheinlichkeit, dass die Gruppe sich heute nochmal reformiert, die ist ja, sehr gering. Zwei Mitglieder, nämlich der Schlagzeuger Mel Pritchard und der Organist Stuart Wolstenholme, leben nicht mehr. Und die beiden anderen Mitglieder, die beiden Bandköpfe, John Lees, der Gitarrist und Hauptsongschreiber, und der Bassist Les Holroyd, die haben sich schon seit vielen Jahren heftig verkracht. Die beiden betreiben jeweils eigene Bands unter dem Namen Barclay James Harvest, also John Lees Barclay James Harvest und Les Holroyds Barclay James Harvest mit anderen Musikern, und ziehen damit durch die Lande und spielen die alten Hits. Aber wie gesagt, die sind verkracht und die werden wahrscheinlich auch nie wieder zusammenarbeiten, so wie es aussieht. Und die Musik, die sie machen, naja, das ist im Prinzip nur noch ein Wiederkäuen dessen, was sie schon früher gemacht haben. Also die alten Songs werden immer noch gerne mal gespielt. Gut, also heute Nacht haben wir hier im Freien Radio Kassel die frühen Aufnahmen gehört. Die gibt es alle auf CD. Glücklicherweise sind die vor einigen Jahren auf sehr schönen, sehr hochwertigen, sehr guten CD-Editionen mit endlos Bonusmaterial noch drauf veröffentlicht worden, mit schönen Booklets, mit Informationen, mit allem, was man wissen möchte über Barclay James Harvest. Also das lohnt sich, da reinzuhören. Das war's. Ich wünsche einen schönen Tag. Und hier zum Schluss nochmal ein Stück, das ebenfalls von 1971 stammt. Das ist aber damals nicht veröffentlicht worden, sondern erst viel später dann auf dieser Neuedition. White Sails und danach Too Much on Your Plate. Das ist nochmal Musik, die bisher unveröffentlicht gewesen ist. Also denn einen schönen Tag und tschüss, bis demnächst.

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0: 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Was erwartet sie? 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Vom Reparieren und Heilen bis zur Vernetzung industrieller Stoffströme. 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Sie erfahren, wo sie sich einbringen können oder vielleicht schon unbewusst Teil des Wandels sind. Warum ist das wichtig? Die bisherige lineare Wirtschaft, produzieren, nutzen, wegwerfen, verursacht ökologische, soziale und wirtschaftliche Schäden. Kreislaufprinzipien wie Wiederverwendung, Teilen und Aufwertung von Materialien können diese Schäden verringern. Die Universität Kassel entwickelt Technologien, Bildungsangebote und Projekte, um diese Ideen regional nutzbar zu machen. So entstehen realistische und lokal verankerte Veränderungsoptionen. Wo fangen wir an? Wir stellen einfache, aber entscheidende Fragen. Welche Dinge schätzen wir? Woher kommen sie und wohin gehen sie? Unter welchen Bedingungen entstehen sie? Welche Alternativen gibt es? Anhand von Wolle, Pilzen, Kohle, Grünschnitt oder Abfall zeigen wir, wie Materialien neu gedacht werden können, wie daraus neue Wertschöpfungsketten, Arbeitsformen und veränderte Strukturen entstehen. Was ist unser Ziel? Wir wollen Neugier wecken, Zugänge schaffen und praktikable Wege zeigen, ob sie privat interessiert sind, in einem Betrieb arbeiten oder kommunal Verantwortung tragen. Sie sind eingeladen, mitzuwirken, auszuprobieren und Erfahrungen zu teilen.
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2: Ist das denn okay für alle, wenn wir uns duzen?
3: Genau. Da fühle ich mich gleich 40 Jahre jung.
2: Na, so soll das sein. Das ist ja schön. Also, habt ihr alle Kaffee und Kuchen? Schön, das sieht gut aus. Ansonsten könnten wir langsam anfangen. Und habt ihr auch euch alle schon ein Foto ausgesucht?
4: Ja, ja.
2: Hammer. Super. Soll ich einfach mal starten? Damit, ich habe mir hier dieses Foto ausgesucht. Weil ich habe das gesehen und dann habe ich mich daran erinnert, dass man als Kind, wenn man an der Metzgertheke vorbeigegangen ist, immer so eine Scheibe Mortadella bekommen hat. Ja,
5: das
2: und
5: ist
2: da
5: aber heute
2: ich,
5: auch noch so.
2: Habe ich mich immer ganz besonders drauf gefreut. Ja, genau. Und genau, ich freue mich auf den Austausch.
3: Also ich habe mich das ausgesucht sofort, weil ich vegetarisch bin und ich liebe Gemüse, Obst und jedwede Grünzeug. Und ja, da bin ich groß geworden, weil zu meiner Zeit ein großer Schrebergarten, da sicherte das Überleben der Großfamilie. Ne?
5: Ich hatte mir das ja ausgewählt mit eingemachten Lebensmitteln, weil ich das so spannend fand. Das kenne ich vor allem von meinen Großeltern, die sehr viel eingemachte Sachen hatten. Ganz viele auch nicht beschriftete Gläser. Und ich das nie so selbst gemacht habe, meine Eltern auch nicht. Marmelade einkochen war noch so das Größte oder der meiste Aufwand. Und ich bin jetzt vor ein paar Jahren bei meinen Schwiegergroßeltern in das alte Haus gezogen. Und der ganze Keller sah auch so aus. Alles voll mit Gläsern und Flaschen, selbst angesetzte Rumtöpfe. Und konnte ich alles in Gulli kippen, weil die seit Jahrzehnten abgelaufen waren. Oder abgelaufen, die waren aber nicht mehr genießbar.
6: Rumtopf hält sich 50 Jahre.
5: Aber die Früchte darin sahen nicht mehr so gut aus.
6: Nee, die sehen dann auch nicht gut aus. Und die sind braun oder so. Ist egal.
5: Ja. Das ist halt wieder so ein Bild, wo ich gemerkt habe, ich möchte es nicht behalten. Ja. Aber wenn ich die Generation gefragt hätte, dann sagte ich, das kann man nicht wegwerfen. Das ist noch alles gut, die ganzen Brechbohnen. Aber ich habe halt gemerkt, da bin ich nicht mehr so in der Generation drin. Und genau, deswegen ist bei uns jetzt der Keller ein bisschen leerer geworden, weil wir diese ganzen alle weggeworfen haben.
4: Oh, schade, ne?
5: Ich hätte es auch mitbringen können, aber...
4: Nein, ich meine nur, dass es dann vernichtet worden ist, das finde ich schade. Das ist
5: genau,
4: nicht
5: nee, es war einfach so. Nicht mehr...
2: Ja.
5: Nee.
2: Ja, verstehe ich aber auch.
4: So, ich habe mir auch ein grünes Foto ausgesucht, weil ich mich auch sofort an früher erinnert habe, wo ich als Kind immer noch die Erdbeeren so gepflückt habe und die Äpfel vom Baum und den Rhabarber. Und ich wünschte mir manchmal diese Zeit zurück, wo man eigentlich wirklich rausgehen kann und kann sich das nehmen. Und heute muss man so viel Geld im Supermarkt kaufen. Da hat sich was verändert. Und die Kartoffeln, alles, war ja alles da. Ja, das wurde gepflanzt und es war von der Ernte sehr ertragreich. Schade. Und es hat auch nach Kartoffeln geschmeckt. Das kommt auch dazu, die Erdbeere nach Erdbeere, die Kartoffel nach Kartoffel. Manchmal wünsche ich mir die Zeit zurück. Und zwar Bio, darf man nicht vergessen, es war alles Bio.
6: Normal.
4: Ja.
6: Ja, ich habe ein bisschen was auch mit dem Ernährungsrat zu tun gehabt, eine Zeit lang. Ich koche sehr gerne und schnippel auch ganz gerne. Also ich koche auch für mich alleine bin mehr oder weniger fast vegetarisch groß geworden, weil einfach Fleisch war sehr, sehr teuer und meine Mutter war auch nicht so fleischbegeistert. Und das war dann jedes Mal so ein Fest. Und einmal im Jahr gab es ein gefülltes Hähnchen mit Hack und Petersilie. War sehr lecker. Ja, und ich kaufe auch viel auf dem Markt ein. Und ich mache so einen Mischkauf. Bio, Markt und eben auch normale Läden, je nachdem, was es da gibt an einigen Produkten. Und früher gab es immer Fallobst. Ich ging immer auf Fallobstsuche und dann gab es wunderbare Omelettes mit Äpfeln oder Pflaumen drin oder so. Das wird ein bisschen eingemacht. Und hier gibt es ja die essbare Stadt in Kassel. Hier bin ich etwas verwandelt. Und es gibt auch ganz viel Obst, was man pflücken kann. Obstbäume, die frei stehen und wo man hingehen kann. Die essbare Stadt pflanzt sehr viel ein. Und ich habe mir das Foto ausgesucht hier. Das ist Mangold anscheinend, der so ein bisschen verrupft ist schon. Ja, weil ich gerne schnippel und gerne Gemüse esse.
7: Schön.
8: Gut, ich habe mir das Foto ausgesucht. Das ist ein Lebensmittelladen aus den 60er, 70er Jahren, der umgewandelt wurde zu einem Selbstbedienungsladen. Und die eine oder andere Dose wird heute noch hergestellt. Rondell findet man hier.

0: Habe ich gerade so gedacht, also früher, was wirklich aufwendig war, das war der Anbau und die Ernte. Also das war wirklich sehr zeitaufwendig und wir können jetzt viel frisch einkaufen gehen. Also das war früher ja eher nur ganz rudimentär, da gab es nicht so furchtbar viel. Es sei denn, man ist zu den Bauern gefahren oder ich kann mich noch als Studentin erinnern, wie ich dann so abends mit dem Fahrrad durch die Schrebergärten gefahren bin und geguckt habe, was man dort dann abstauben kann von den Leuten, die da gerade noch gearbeitet haben, was sie übrig haben. Ja? So. Sehr oft sind sie auch im Überfluss. Aber dieses den Boden vorbereiten, die Samen reinzubringen, die Pflanzen vorzuziehen, gucken, ob der Boden auch wirklich okay ist, den halt auch zu düngen, im Winter dafür zu sorgen, dass er gut vorbereitet ist für das Frühjahr und dann zu ernten und dann vor allen Dingen das haltbar machen. Das ist enorm zeitaufwendig gewesen. Und das war klar, also die Sommerferien in meiner Schulzeit, die wurden für die Erhaltung der Lebensmittel verwendet. Riesige Wannen voll mit Schnippelbohnen, dann saß ich da wirklich den ganzen Vormittag und habe Bohnen geschnippelt. Es war schon nicht so lustig, aber es war halt so.
1: Ja, also als Kind musste mir auch bei der Kartoffelernte helfen und ich fand's auch schon immer nervig. Das war dann halt vor allem im Herbst und es war dann schon kälter und dann musste man damit aufs Feld und dann den ganzen Tag lesen und dann irgendwann habe ich aber dann so mit 18, 19, ich habe auch so einen Freiwilligendienst wie ihr gemacht und dann war ich dann auch wieder zu Hause und war so, warum machen wir das nicht mehr? Ist doch voll cool, dass wir eigentlich selber was angebaut haben und jetzt aus Arbeitsgründen macht es bei uns leider keiner mehr. Die Oma, die hatte früher auch so einen richtig, richtig großen Garten, aber die konnte dann auch nicht mehr und ich finde es eigentlich sehr, sehr schade, dass wir bei uns zu Hause zumindest zu wenig Zeit dafür haben, auch so um jetzt sich um die Obstbäume zu kümmern, so richtig, damit da auch wirklich dann was dranhängt, dass sie regelmäßig geschnitten werden und so weiter. Und ja, dass das dann oft auch hinten rüberfällt eigentlich, obwohl es total cool wäre, da mehr mitzumachen. Mhm.
0: Also ich bin ja tatsächlich wieder zum Schrebergarten gekommen und finde es aber tatsächlich gut, das mit Freunden zusammen zu machen. Also wir sind eine Gruppe von 5 Menschen und bewirtschaften diesen Garten und das ist einfach gut, das gemeinsam zu tun. Also wir haben viel Spaß miteinander und jeder bringt was ein, was das hat sich so entwickelt. Also ich grabe gerne das Land um und ich sähe auch gerne, aber ich ernte halt nicht so gerne. Und das machen dann die anderen. Und wir kochen dann gemeinsam das, was wir geerntet haben, direkt vor Ort manchmal oder laden uns gegenseitig ein. Oder wenn die Früchte reif sind, machen wir Marmeladen oder kochen die auch ein und dann wird das rumgereicht. Also das, was wir ernten, geht an alle. Und das ist für mich so eine sehr schöne Art, tatsächlich Lebensmittel selber herzustellen. Da habe ich nicht so furchtbar viel Stress mit. Also zum Beispiel genau bei der Kartoffelernte. Ja, also wann wird geerntet? Und wenn das Wetter schön ist, habe ich ja vielleicht Lust, was anderes zu machen, als gerade aufs Feld zu gehen. Ja? Und dann im Regen mag ich es ja auch nicht tun und wenn es kalt ist, auch nicht. Also so irgendwie stressfrei das Ganze zu bewirtschaften, das finde ich jetzt gerade mit Freunden gemeinsam gut. So, dann können wir tatsächlich sagen, ah, jetzt ist das Wetter schön und jetzt machen wir das alle gemeinsam und dann ist es fertig. Ja, so ist niemand mit überlastet.
1: Ja, ich glaube halt als Kind, da schätzt man das nicht so wert, was man da eigentlich vor der eigenen Haustür hat, so, ne? Weil man es ja immer hatte. Oder auch so, wir haben einen großen Walnussbaum und letzten Herbst, der hat so viel getragen, dass meine Oma mir so eine ganz große Tüte mitgegeben hat. Und wenn ich jetzt hier im Supermarkt kaufe ich irgendwie für 3 Euro

0: 200 Gramm oder 100 Gramm oder so. Und
1: das ist aus Kalifornien.
0: Ja, ja. Nicht zu vergleichen. Mhm. Ja, dann habe ich noch auch Fragen zur Gegenwart mitgebracht. Wir sind ja jetzt immer wieder auch auf die Gegenwart gekommen. Habe ich mir da aufgeschrieben. Ja, was bedeutet, also welche Rolle spielt so Essen in eurem Leben? Gibt es Läden oder Märkte, wo ihr besonders gerne Lebensmittel einkauft? Wie nehmt ihr auch die Orte wahr, an denen ihr Lebensmittel einkaufen oder essen könnt? Denkt ihr, dass sich da auch was geändert hat? Also zum Beispiel jetzt mit dem Flinkfahrer zum Beispiel. Sind das auch Themen, über die ihr euch so mit euren Freunden oder Familie drüber unterhält? Ja, wie sieht das so aus? Welche Rolle spielt das für euch? Weil es ist ja so alltäglich. Man macht es ja dreimal am Tag so ungefähr, dass man was isst.
2: Also meine Mutti kocht abends immer frisch, weil wir dann immer abends alle zu Hause sind. Ich wohne aber auch auf dem Dorf, da haben wir einen Bauern, der wir uns immer frische Eier holen oder einen Bäcker, der noch selber frisch backt. Da holen wir auch immer Brötchen und Brot. Die haben da auch Aufschnitt, also Salami und Käse und sowas. Ja, aber meistens holen wir dann auch vom Metzger auch Fleisch und dann frieren wir das immer ein und dann, wenn wir was kochen, dann tauchen wir das eben auf. Ja. Aber dann essen wir abends immer frisch und mittags gibt es dann abends immer Brötchen oder das vom Vortag.
0: Also da gibt es noch genug Auswahlmöglichkeiten auch auf dem Dorf, ne?
2: Ja.
1: Das ist aber auch nicht am Aussterben, so dass Bäcker noch frisch backen soll. Ich meine, diese ganzen Pop-Up-Filialen hier, die nur die Backmischungen da kurz aufbacken, da ist ja auch sonst was alles drin und irgendwie so frisches Brot ohne irgendwelche Stabilisatoren und sonst was kriegt man gar nicht mehr so häufig, glaube ich.
3: Es ist interessant, in Frankreich dürfen sich die Bäckereien nur noch als Bäcker bezeichnen, die auch selber frisch backen. Alles andere heißt, also das sind die Boulangerie, ja, also die müssen selber backen und alles andere hat andere Namen, also die halt von ihre Rohlinge geliefert kriegen oder so und das dort vor Ort aufbacken, die heißen dann eben nicht Boulangerie. Und ja, und ich finde das ganz gut, ja, also zu sagen, okay, also Bäckerei hier in Deutschland sollten sich nur die nennen dürfen, die auch wirklich selber backen vor Ort, ja. Mhm.
4: Dann haben wir hier in der Stadt gar keine Bäckereien.
3: Doch, der Brotgarten, die backen vor Ort. Brotgarten.
0: Aber ist das so ein, also ist das ein Ding für euch, zum Bäcker zu gehen? Also jetzt mal so in die Runde gefragt.
5: Doch, also wenn ich keinen Bock habe, mir was zu essen zu machen, zum Frühstück. Oder halt was, wenn ich schon weiß, okay, ey, ich habe keine Motivation, abends was zu kochen oder zu bestellen. Ne? Gehe ich einfach zum Bäcker und haue mir dann 2-3 Käsebrötchen oder ein paar Schokocroissants. Hält sich die morgens und abends halt.
0: Ja.
5: Weil es ist halt einfach was Schnelles. Du kannst auch von der Tüte rausnehmen und einfach essen.
0: Ja, ist schon sehr praktisch.
2: Und sonntags halt auch, wenn man so zum Beispiel jetzt halt frühstücken will, geht man halt Sonntag, kann man nicht einfach ins Rewe gehen, sich Aufpackbrötchen kaufen und dann geht man einfach schnell zur Bäckerei. Holt sich einfach Brötchen.
0: Ja.
5: Oder keine Ahnung, wenn man jetzt auf Reisen geht, ne? Mit dem Auto oder genau mit dem Zug, ne? Und dann hat man, gibt es eigentlich voll viel bei jedem Bahnhof, vielleicht Mc's oder Burger King. Aber dann kann man sich einfach ganz schön von, da gibt es auch immer eine Bäckerei.
3: Aber ich finde das schon auch so spannend. Also als ich studiert habe, als junge Frau, habe ich auch eigentlich gegessen, was mir gerade so unter die Finger kam, weil ich hatte kein Interesse daran, mir groß Arbeit damit zu machen, sondern bin dann auch in die Bäckerei, habe mir ein Brötchen geholt oder ein Stück Pizza oder einfach was schnell geht. Da hatte ich überhaupt kein Interesse daran und das hat sich wirklich so im Laufe der Zeit auch verändert. Ich gehe heute auch nicht mehr zum Metzger, um mir Fleisch zu kaufen. Ich habe eine Freundin, die hält sich Ziegen und Schafe, da kaufe ich manchmal das Fleisch ein. Es gibt einen Freund auf dem Land, der hat Rinder, da kaufe ich manchmal, aber so tatsächlich so fürs nächste halbe Jahr ist dann der Gefrierfach voll. Und da weiß ich, was die Tiere gegessen haben, da weiß ich, wie die gehalten wurden. So dieser Schrecken, mit dem die Tiere dann da reingetrieben werden in die Schlachtereien. Und dann dieser Schrecken steckt ja im Fleisch drin. Ja. Da wird ja Unmengen an Hormonen ausgeschüttet in dieser Zeit und das essen wir alles mit. Naja, so, und das, aber ich glaube, das hat gedauert, bis ich so 40, 50 wurde, bis mir das wichtig war, tatsächlich das gut zu schauen, wo kriege ich meine Lebensmittel her, wo hole ich mir die.
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7: Ich habe hier dieses Foto ausgesucht, weil das ist so eine, also mein Opa war Bäcker und als der in die Rente gegangen ist, dann, also der war halt so ein ganz leidenschaftlicher Bäcker, dann hat er sich in seinen Keller eine Backstube reingebaut und das sieht irgendwie so ein bisschen aus wie da und dann saß ich da auch immer als kleines Mädchen vor diesem Ofen und dann hat er diese riesen Lebkuchenhäuser für uns, für den Kindergarten gebacken und so, der ist leider recht früh gestorben, aber er hatte da eben auch so ganz traditionelle, noch so, also so Spekulatiusmodel und diese ganzen Gegenstände, die dazugehören mit so einem Bäckertrog, der unten so eine halbrunde Trommel hat und so. Ja, und der hat eigentlich sein ganzes Leben lang bis zum Ende so richtig so Brot und alles gebacken. Und ja, das sind so ganz liebe Kindheitserinnerungen.
8: Oh. Ja. Die Intention war das gleiche wie bei dir. Das ist ein Bild, was mich an die Kindheit erinnert. So ein typischer Fleischerladen aus den 60er Jahren halt, ne, mit so einer alten Waage. Könnt ihr das erkennen? Mhm. Ja. Und ja, kann mich noch gut daran erinnern, als ich so 5, 6 Jahre alt war und wir dann zum Fleischer gegangen sind, sah ziemlich so aus da drin. Und, ja, einerseits schon ein bisschen schade, dass diese Zeit vorbei ist, wenn man heute so diese Supermärkte sieht mit der Fleischabteilung. War schon ein bisschen persönlicher damals alles, das Einkaufen. Aber ich weiß nicht, ob die Hygiene halt besser war, das weiß ich jetzt nicht. Und, damals haben die Leute auch nicht so auf jede Kalorie geguckt und
9: gab es wahrscheinlich auch nicht so viel Süßigkeiten.
8: Ja, gut, wenn ich mich an meine Kindheit erinnere, so Karamellsachen und sowas gab es halt schon. So Schokolade. Ja. Aber natürlich nicht so viel. große Auswahl wie heute. Das ist gut. Ich hatte ja eben schon ein bisschen angedeutet, was die Vergangenheit anbetrifft. Also ich bin ja in den 60ern geboren worden, 62. Und ich kann mich tatsächlich noch an die Zeiten erinnern, als wir Tante Emma Laden gaben, wo man noch nicht mal Selbstbedienung hatte. Da bist du reingegangen mit einem Einkaufszettel, hast dem Typen hinter dem Tresen gesagt, was du haben möchtest, und er hat dann alles aus dem Regal gekramt und eingepackt. Das habe ich tatsächlich auch noch erlebt, so Ende der 60er.
9: Das kenne ich aber auch noch.
8: Auch noch, ja.
9: In den 90ern. Aber das waren so die letzten.
8: Ja.
9: Aber wir hatten auch noch einen Dorf, Tante Emma Laden.
8: Ja, die Auswahl war damals natürlich nicht so riesig wie heute, das ist klar. Aber es war gemütlicher, das Einkaufen eigentlich. Also, zumindest habe ich so in Erinnerung, dass es gemütlicher war. Kein Gepiepe und Geleuchte und man wurde nicht dauernd beschalten durch irgendwelche Werbung und Radio, wie das im Supermarkt üblich ist. Dann kommen irgendwelche Gerüche aus der Decke, damit er halt da dann. Ich habe ja Marketing studiert und ich kenne das ja, wie die Werbung arbeitet in der Psychologie. Da werden bestimmte Sachen so aufgestellt, dass man da verleitet wird, dann das zu kaufen, was man eigentlich gar nicht möchte und solche Sachen. Das gab es damals ja alles noch nicht. Diese ganze Verkaufspsychologie war damals noch nicht so entwickelt wie heute, nur dieses Marketing. Das kommt ja alles aus Amerika rüber.
9: Und, aber würdest du heute noch gern so einkaufen wie in Tante Emma Laden?
8: Ja, würde ich gerne machen. Also zum Beispiel in diesen Bioläden ist es ja ein bisschen so noch geblieben. Ne? Das ist das Gemütliche. Das ist zwar jetzt nicht mehr so, dass man da alles bekommt. Man muss es selber aus dem Regal nehmen. Aber so diese Atmosphäre hier unten bei diesem Bioladen zum Beispiel, das ist eigentlich. Erinnert mich so ein bisschen an so einen Tante-Emma-Laden, muss ich sagen. Also ich finde es schade, ist ein bisschen Einkaufskultur hat sich sehr negativ entwickelt, finde ich. Hat damals mehr Spaß gemacht als heute.
7: Nach wie vor ein Kraus in den Supermarkt zu gehen. Und ich finde es super entspannt, hier beim Grünen Boten eine Kiste zu bestellen oder in Bioladen zu gehen, weil ich weiß, dass die Menschen, die das Sortiment da zusammenstellen, geschaut haben, ist das fair? Verdienen die Leute, die das herstellen, genügend? Ist das soweit okay? Da bin ich so dankbar für. Und für mich ist es ein Riesenstress, in einem Supermarkt zu stehen und zu sehen, da steht zwar Bio drauf, aber ich weiß, da ist irgendein rumänischer Bauer, der irgendwie 2,65 Euro die Stunde kriegt oder was, für die Möhren, die dann hier hergeschippt werden. Ne? Das will ich nicht haben, das Zeug. Und genau, insofern finde ich das sehr entlastend, in meiner Bio-Öko-Blase einzukaufen. Was ich tatsächlich erschreckend finde, ist, wie Lebensmittel sich verändert haben. Nicht nur von original zu stark verarbeitet, sondern von der Ernährung, also von den Nahrungsmitteln her.
10: Und das Lieblingsgericht meiner Mutter war, glaube ich, so Rumfort. Das heißt, alles, was rumsteht, muss fort.
8: So was wie weg.
7: Ist das cool.
10: Ja, also es war schon eine krasse Maschine. Und die, klar, Gartensalat, aber Garten heißt auch wieder viel Arbeit. Und meine Mutter, keine Zeit, wahrscheinlich, also ich kann es mir vorstellen, 4 Kinder oder 5 Kinder, dann irgendwann ist man ja auch nur noch, wenn man die alleine quasi, ja. Genau, deswegen, also es ist schon auch dann an der Stelle ein krasses Privileg, weil ich schätze das heutzutage auch sehr, diese Auseinandersetzung mit den Lebensmitteln und wo die herkommen. Aber das braucht einfach so eine gewisse Ressource und das ist Zeit und Geld, was im Prinzip aneinander hängt. Genau, und dass, wenn das nicht vorhanden ist, dann
9: ja.
10: Genau, muss es einfach funktionieren.
11: Und so, und ich habe das auch nicht gelernt von meiner Großmutter. Die hatte so eine kleine Küche, da passte sie gerade rein. also wie man sowas auch bauen kann für eine Familie, das war immer schleierhaft. Ich habe mir das eigentlich selber beigebracht und dann hatte ich mit 17, 16, 15 hatte ich mal ein Jahr Kochhaushalt, Hauswirtschaft oder so, wo war das, aber ich habe das immer mir alles selber ausgedacht. Ich kann auch bis heute nicht, bin keine gute Bäckerin, also Backen ist nicht so meins, aber wenn ich nach einem Rezept kochen soll, das schmeckt nie so lecker, als wenn ich das mache. Also meine Rezepte sind im Bett morgens. Ja, das ist wirklich, da erscheint das bildlich und dann schmecke ich das auch, wie das schmecken soll. Und so wird das dann gemacht. Das macht Riesenspaß.
12: Ich will nochmal zurück auf die Küche, weil ich, wie gesagt, ich bin ja am Land groß geworden. Ich will sagen, die Küche war früher Lebensraum. Da war eine Couch drin, da war ein großer Tisch und da hat sich alles versammelt. Das heißt also, da wurde gekocht, geschwätzt und was weiß ich, Strümpfe gestopft, alles Mögliche, weil es da warm war. Da war der Herd drin.
13: Mhm. Das Wohnzimmer war kalt.
12: Das Wohnzimmer wurde nur bei Besuch angehalten.
14: Ja, gute Stube, ne? Ja, ja. Da wurde man nur betreten.
12: Genau.
14: Oder zu Weihnachten. Ja, zu Weihnachten.
11: Das kenne ich nicht.
14: Zu Osterfrühstück, ja.
13: Das ist so alles aus den 50er, 60er bis in die 70er Jahre hinein, war das, bis es anfing, andere Heizungsmöglichkeiten zu machen. Es musste ja immer der Kohleofen angeheizt werden. Und die Frauen haben ja mit Kohle geheizt, bis dann der erste Gasofen kam. Und mit Gasflaschen wurde ja gearbeitet. Und dann hat sich das verändert, dass der Kohleofen in dem Wohnzimmer umgewandelt wurde in einen Ölofen. Und dann, wenn man Geld hatte, wurde es umgeändert in eine Heizung.
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15: Ich bin seit 2 Jahren an der Uni und arbeite in 2 Forschungsprojekten mit. Das eine heißt Bio-Klimagemüse und da geht es um Klimaanpassung in der Landwirtschaft, die einmal von der Produktions- und einmal auch von der KonsumentInnenperspektive. Dann gibt es auch sehr, sehr regelmäßig Austausch mit Praxisakteuren, mit denen wir zusammenarbeiten. Oder mit denen ich jetzt hier im SDG Plus Lab Formate mache. Das ist ganz spannend, wie sich da jetzt auch so der Kreis der Beteiligten immer weiter erweitert und mit wem man dann alles so zu tun hat. Also gerade bin ich viel in Kontakt mit so Stadtteilzentren, die halt viele Angebote für ältere Leute machen. Und weil ich halt so ein Erzählcafé anbiete, ist es ganz sinnvoll, mit denen zusammenzuarbeiten, einfach weil die sehr, sehr viel Erfahrung schon haben in dem, was sie machen und natürlich auch mit der Zielgruppe sehr gut vertraut sind. Und dass ich dann quasi mit meinem Thema Ernährung und Landwirtschaft einfach nur dazukommen muss in manchen Situationen. Und ansonsten habe ich ein ganz breites Netzwerk hier in Nordhessen in Bezug auf Biogemüse. Also da kenne ich jetzt alle möglichen Akteure durch meine Arbeit. Und auch was so regionale Wertschöpfung betrifft, da kennt man viele oder ist mit denen im Austausch. Ja, und dann ergeben sich immer wieder so Synergien. Also zum Beispiel bin ich hier auch in einem Verein tätig, dem Kompostensemble. Und dann gibt es natürlich immer wieder Schnittstellen mit dem SDG Plus Lab, einfach weil wir als Verein hier in der Region, insbesondere im ländlichen Raum, unterwegs sind und dort deren Interessen natürlich auch vorantreiben wollen. Und hier im SDG Plus Lab ist natürlich auch um die Weiterentwicklung der Region Kassel und Land geht. Und das ist dann immer auch schön, wenn man dann diese Perspektive nochmal mit einbringen kann, weil es natürlich hier schon öfters mal sehr zentriert dann auch auf das Stadtleben ist, ne? Also mir ist das total wichtig, irgendwie viele Sachen dann auch festhalten zu können, wenn man sich mit anderen trifft und dass da eine gute Struktur vorherrscht. Also Nordhessen ist, glaube ich, noch sehr, sehr unterschätzt. Das wird auch so, glaube ich, von dem Regionalmanagement gesagt. Also, dass es andere Regionen irgendwie besser verstanden haben, wie sie sich selbst promoten und dass da Kassel sehr, sehr unscheinbar ist. Aber dann kommt man hier hin und dann merkt man, dass es eigentlich sehr vielfältig und schön hier ist. Also vielfältig in Bezug auf so die politische und Kunstszene, aber auch wenn man schaut, wer hier alles so wohnt, also die Bevölkerung ist unglaublich vielfältig und das macht das Ganze dann halt auch einfach sehr, sehr spannend und nicht langweilig. Also Wandel spielt eine unglaublich große Rolle, weil ich glaube, ein sehr idealistisches Weltbild habe und ja, stetig irgendwie Dinge verändern möchte. Und das prägt mich in meinen verschiedenen Netzwerken, also beim Kompost-Ensemble an der Arbeit. Und jetzt hatte ich den Ernährungsrat noch nicht erwähnt, da bin ich auch ein bisschen zumindest aktiv, dass da schon ja so politische Ziele dahinter stehen, dass man in eine bestimmte Richtung gehen möchte und das dann ja auch vorantreiben will. Und deswegen spielt das, glaube ich, eine ganz, ganz große Rolle. Und ich habe so ein bisschen die Hoffnung, dass man mit so kleinen Schritten den Wandel aktiv vorantreiben kann. Also, dass es jeder selbst machen kann im täglichen Leben. Also, dass es gar nicht unbedingt immer so groß sein muss. Ja, sondern, dass jeder tagtäglich was machen kann. Natürlich sind es die großen Akteure, die Unternehmen und die Regierung, die viel verändern könnten. Aber wenn wir jetzt als BürgerInnen oder Mitarbeitende sagen, boah, nee, wir sind jetzt so resigniert von der Weltlage, wir machen jetzt gar nichts mehr, dann finde ich das auch nicht unbedingt vorteilhaft. Also es müssen schon alle an dem Wandel arbeiten, finde ich. Also ich arbeite halt in diesem Forschungsprojekt zum Ausbau des Biogemüse Baus hier in Nordhessen mit und das ist unglaublich schwierig, weil die ganzen Betriebe natürlich alle ihre eigenen Perspektiven haben, die sind vielleicht jünger oder älter, bei manchen sieht die wirtschaftliche Lage schwierig aus, bei manchen gibt es zum Beispiel keine Hofnachfolge und dann jetzt dort als externe Person reinzukommen, als Forscherin und so Fragen zu stellen, wie man sich die Zukunft des Gemüsebaus vorstellt und man dann da gar keine Antworten drauf bekommt, ist halt sehr, sehr herausfordernd. Und wenn man dann auf der anderen Seite die KonsumentInnenperspektive sieht, wo halt der Gemüseeinkauf oder generell der Lebensmitteleinkauf so ja, so bequem wie möglich halt sein muss. Also und da einfach sehr, sehr viele Anforderungen gestellt werden, wenn man da nicht wirklich viel auf Saisonalität achtet, ist es einfach sehr, sehr schwierig, diese beiden Perspektiven zueinander zu bekommen und da dann an diesem Ausbau aktiv weiterarbeiten zu können, weil so klimawandelbedingt wäre es schon ganz gut vorstellbar, dass halt hier in Deutschland mehr Gemüse angebaut würde. Ich gehe immer sehr von der Ich-Perspektive aus. Also ja, so als Wissenschaftlerin finde ich ja auch, dass die Regierung unsere Vorschläge annehmen sollten. Das finde ich sehr, sehr frustrierend, aktiv zu forschen und zu wissen, dass die Vorschläge, die man macht, wahrscheinlich gar nicht unbedingt wahrgenommen werden, obwohl sie ja sehr, sehr hilfreich sein könnten. Und ja, das macht mich ein bisschen traurig manchmal. Ja, also man könnte jetzt sehr, sehr viel nennen, aber ich würde es nochmal zusammenfassen. Ja, ich arbeite mit der Praxistheorie und da finde ich es sehr, sehr spannend. Also da guckt man sich so quasi die ganz alltäglichen Handlungsweisen von Menschen an, also wie sie zur Arbeit kommen, wie sie mit anderen interagieren. Also ganz, ganz banale alltägliche Konzepte. Und was ich sehr spannend finde, ist, dass wir sehr, sehr ungeduldig sind. Einfach weil unsere Gesellschaft so schnell zu sein scheint, sind wir nur super ungeduldig.
16: Meine Eltern hatten ein Geschäft in einem Einkaufsviertel in Hameln. Da gab es früher die Osterstraße und die Bäckerstraße und eine Verlängerung von der Osterstraße bis zur Weser runter war die Fischpfortenstraße. Da waren ganz unten früher mal Fischer und da hatten sie später eine Mehlmühle aufgebaut, eine große Augenmühle. Und wir hatten auf der Straße praktisch alles, was wir brauchten. Mein Vater hatte ein Lebensmittel- und Delikatessengeschäft. Es gab zwei Bäcker, es gab zwei Fleischer, es gab einen Maler, es gab einen Schuhmacher, es gab einen Schneider und es gab einen Zeitschriften- und Zigarettenladen auf der Ecke und einen Milchladen gab es um die Ecke. Das heißt, das ganze Viertel praktisch. Und auf der Bäckerstraße, das war auch nicht weit, das waren 250 Meter weiter, kam der nächste Bäcker und der nächste Milchladen. Das heißt, das war alles ziemlich kleinteilig. Das, was heute jeder bei sich im Kühlschrank hat oder im Keller, das hatte damals mein Vater im Keller. Beziehungsweise in dem Kühlschrank, wo noch Eisblöcke reingeschoben wurden, jeden Sommer. Da sind wir Kinder mit dem Rollerwagen Richtung Brauerei gefahren und haben aus der Brauerei 400-500 lange Eisblöcken gehüllt, aufgeahmt. Die wurden dann verarbeitet, lagen im Keller, wurden immer in den Kühlschrank geschoben. Das heißt, es war eigentlich Nahversorgung. Und das hat erst geendet in den 60er Jahren, als Kaufhäuser wie Kepa oder Karstadt in Hannover die Leute abgezogen haben und mein Vater auch praktisch seinen Unterhalt mehr oder weniger verloren hat, weil die alte Generation ausgestorben war und die Jüngeren, die fuhren dann alle lieber irgendwo hin zum Einkaufen, da konnten sie was anderes sehen. So ist die Straße allmählich verarmt. Heute sind Souvenirsgeschäfte da drin oder umgebaut zum Wohnräumen oder sowas. Aber die Nahversorgung war eigentlich seit 1900 ungefähr bis 1960 war das alles auf den Straßen selber konzentriert.
17: Wie war das bei den anderen? Ja, wir waren so wie, sozusagen Selbstversorger. Und also ja auch im Krieg oder nach dem Krieg. Also wir bekamen ja keine Marken, die andere, also die gar keine Versorgung oder keinen Garten hatten, die haben ja dann Marken bekommen. Und ja, wir waren Selbstversorger und und der Garten war das Wichtigste mit, außer Feld und Kühe und Schweine, aber der Garten war für das Gemüse. Und meine Mutter sagte immer, wenn wir uns nichts machen, dann haben wir nichts. Ja. Es wurde eingekocht, alles, was es gab. Zwetschgen für einen Kuchen, Äpfel für einen Kuchen, Möhre, Bohnen, 40 Gläser mindestens.
11: Also, ja.
17: Und
16: viel, wenn sie aufgingen.
17: Ja. Ja, ja, also es wurde
16: gestank im Keller, wenn die Dinger anfingen.
17: Also es wurde sorgfältig, ja, aber auch auf Verschiedenes geachtet, dass man Verschiedenes hatte. Oder es wurde Frühkohl angebaut, ja. Es wurde Spätkohl angebaut. Man hat mit der Nachbarschaft die Pflanzen getauscht. Bei dem einen, und da war der Borre gut aufgegangen, bei dem anderen wieder nicht. Und dann wurde das hin und her und jeder hatte wirklich alles. Es war ein Miteinander.
16: Ja. Ich kenne das von der Verwandtschaft, weil wir alle ringsherum auch Verwandte und auch Dörfer hatten, im Umkreis von 20 Kilometern. Die wurden im Herbst abgereist. Ja. Beim einen gab es Pflaumen, der andere hatte mehr Äpfel. Ja. Weil wir hatten ja den Laden, da hatten praktisch keinen Garten drumherum. Aber sie haben dann von der Landwirtschaft, der Verwandtschaft haben wir mitgelebt.
14: Ja, ich habe die ersten 20 Jahre, also davon 14 Jahre auf dem Dorf gewohnt. Und da waren zwei Lebensmittelgeschäfte. Das eine war auch ganz nah. Mein Bruder kriegte Samstag Taschengeld. Dann ging er durch seine Türchen und hat das sofort ausgegeben. Und dann, ja, die Leute hatten im Garten was. Und ich erinnere mich, einen Garten, der von der Gastwirtschaft ist, da haben nachts die Waschbären gehaust, war der ganze Garten verwüstet. Und ich kannte es auch noch, wo geschlachtet wurde, ne, in der Nachbarschaft. Bei uns war das nur zweimal so, aber da wurde geschlachtet, das ist Wurstbrühe und Gehacktes. Und ich habe genau den Metzger immer vor mir, ob der Gel in den Haaren hat, der hat ihn immer ganz akkurat. Dann Schürze und dann wurde geschlachtet. Das war
11: Fest. Die kamen dann ins Haus.
16: Im Haus bis in die 80er Jahre.
14: Der Fleischbeschauer.
17: Ja, der kam auch.
16: Ja. Nachbar von uns in dem Haus, der hat noch 80er Jahre geschlachtet.
14: Ja. Ich komme auch vom Dorf.
11: Ja.
14: Mein Team hat Brote gebacken und der Sauerteig ist im Dorf rumgereicht. Man ging von einem zum anderen. Das war bei uns war immer ein großes Event, wenn meine Mutter Brot gebacken hat. Und das Brot dauert so 3-4 Wochen. Wir waren immer 7 Leute am Tisch.
11: Ja.
14: Und zum Schluss wollten wir gar kein Brot mehr essen, weil ich weiß nicht, so hart und trocken war.
11: Das wurde aber dann
14: ein Backhaus. Genau.
11: Nur für Sie oder auch
14: nur für uns?
11: Ja, ja.
14: Und meine Mutter hat dann so große Plätzchen mit Obst und Streusel. Und ich weiß, wir als Kinder, wir mussten dann den Hof fegen.
11: Ja.
14: Und wenn um 3 Uhr die Glocken läuteten zum Sonntag, dann ging es an den Kuchen.
11: Ja,
14: und die Ränder haben wir stehen gelassen. Wir haben dann immer als Kinder immer mit noch
11: rausgegeben. Das war das Hefekuchen.
16: Ja, wir haben freitags mit dem Teig berührt. Sonnabends wurde mit der Oma wurden die Bleche ausgerollt, beziehungsweise Teig und dann Arm geklemmt, 2 Backbleche genommen und zum Bäcker gegangen, 50 Meter weiter. Seiner Backschnure wurde der Teig ausgerollt, das Obst hatten wir auch dabei, es wurde dann alles draufgelegt. Wir Kinder durften Buchstaben machen aus Teichwürmern, haben dann unsere Monogramms da draufgelegt, was uns gehörte. Und dann wurde bis nachmittags gewartet, nachmittags wurde abgeholt. Konnte man so einen Kaffee trinken, hatte man ein bisschen vielleicht
11: Wo war das denn bei
17: Malch gefangen?
18: Ja, ich bin ja ein bisschen jüngere Generation, 60er Jahre. Also diese Zeiten habe ich nicht mehr erlebt. Ich kann mich noch in so Tante-Emma-Läden erinnern, wenn man keine Selbstbiegel hatte. Ne? Wenn man einkaufen mit seiner Mutter hingegangen ist, und dann musste man sagen, was man haben wollte. Und der hat dann das dann alles dann auf den Tresen gestellt und dann abgerechnet. Das kenne ich. Aber die Sachen, wo man mit einem eigenen Teig zur Bäckerei gehen musste und zu backen, was auch.
19: Ja.
17: Aber es kam immer drauf an, ob im Ort der Bäcker so groß war, was er eben Platz hatte in der Backstube, dass man da noch hin konnte.
18: Lag das da?
17: Bringt ja oft nicht überall.
18: Ja, zu Hause ab. Und das war dann. Oder was?
17: Ich meine, wenn man zum Bäcker das Blättchen bringen konnte, das geht ja auch überall. Der muss ja auch die Räumlichkeit dafür haben, dass man damit hin.
19: Und es war die Frage auch, war, warum die Menschen das da hingebracht haben? Hatten die zu Hause keinen Backofen?
17: In unserer damaligen Zeit wurde ja noch viel mit Holz und Kohle gefeuert.
19: Ja.
17: Und dann Kuchen rein, das war bequemer beim Bäcker.
19: Ja. Ja. Und die haben Brot gebacken, die Bäcker, und dann war der Ofen ja noch heiß.
17: Ja.
19: Und da kamen waren das ja auch viel größere Blech.
16: Ja, sie wollten eine Konfirmation mit Kuchen versorgen und hätten in ihrem eigenen Backofen mit dem.
19: Ich habe den Rest von dir nicht mitgekriegt. Was? Ja, die großen Bleche bekamen ja nicht in diese kleinen Herde, die man zu Hause hat. Waren ja auch so kleine, wie man sie hat. Waren ja nicht größer und sie waren ja doppelt. Sie waren ja richtig das große Bleche, die man.
17: Ja, ich kenne die Zeit noch, wo es noch keinen Herd gab. Das war da eine sehr große Erleichterung, ein E-Herd. Man kann ein Feuer anmachen.
19: Ich bin vorgestern im Teegut gewesen und bin jetzt mal zu dieser Fleisch- und Wursttee gegangen. Mhm. Also das ist enorm. Viel zu groß für Witzenhaus.
17: Ja.
19: Ne? Früher bei diesem kleinen Lebensmittelhändler, ich weiß, es gab Schinkenwurst, die hatte der auch von dort, und eine andere Wurst. Mehr gab es gar nicht. Wir haben auch gar nicht nach mehr verlangt. Die war so gut, die Wurst. Heute dieser Angebot hier.
16: Ich kenne natürlich das reichhaltige Angebot. Mal im Gdenning-Bertus-Laden, der hatte Salami, ausländische Wurst. Es gab Lachs, Aale aus der Weser, was alles an Fisch verkaufte. Hummer zu Weihnachten, Hasen zu Weihnachten, die kamen aus Polen. Die habe ich als Kind angezogen. Jedes Jahr 50, 60 Stück. Die Felle verkauft, Stück der Mark 20. Davon ist eine elektrische Eisenbahn geworden. Die wurden dann aufgeteilt. Meine Mutter hat die dann fertig gemacht zum Braten, an die Kundschaft verkauft. Das war ein Familienbetrieb. Drei Söhne, wir haben alle mitgearbeitet in dem Laden.
17: Anders ging es damals schon.
16: Heiligabend wurden die Waren auf dem Geschäftsrat ausgefahren, wurden einen großen Korb vorne drin. Ob Schnee oder Eis, war egal, es musste raus. Das war ein Familienbetrieb in dem Sinne. Ne? Diese Nahversorgung lief damals, wie gesagt, über einzelne Betriebe, die mit drei, vier Leuten. Jeder hatte höchstens einen Lehrling und eine Verkäuferin von den Läden.
17: Der Rest
16: war alles Familie.
19: Ja. Und die Auswahl an sich, weil jetzt ist ja auch am Gemüse oder am Obst. Ich kann mich erinnern, als ich meine allererste Kiwi gesehen habe, es war in so einem Früchtehof, und ich habe gedacht, was ist das denn? Das ist so komisch, dass wir hier essen. Das ist ziemlich ekelig. Aber wie war denn das? Nicht mehr die Jüngste, aber ein bisschen. Wir erinnern uns vielleicht mal an die ersten Orangen, die wir gesehen haben. Ne?
16: Ja.
19: Gleich nach dem Krieg.
17: Ja.
19: Der Weihnacht 46.
17: Ja.
19: Die erste Orange gesehen.
17: Ja, oder Schokolade.
19: Also. Bei mir war es ein bisschen einfacher. Ich bin einmal hier auf dem Dorf groß aufgewachsen und.
17: Weiß nicht, ob
19: der noch was dran ist. Den kennen wir ja. Und meine Großeltern, mein Großvater hatte ein Gemüse, eine kleine Gärtnerei in Rossbach. Und nach dem Krieg dann natürlich Gemüseanbau, weil das verwendet war aus dem Verkauf, weil alles andere wurden ja noch nicht gekauft. Und später ging das eben in Blumengeschäften über. Aber vorwiegend Gemüse für einen Lufer. Damals bekam man den Salat, also auch vor dem Ersten Weltkrieg, Zweiten Weltkrieg, kam Spargel aus Braunschweig und er erstaunlich schnell. Du hast heute angerufen, dann war der übermorgen bis zu Hause. Oder Salat von Erfurt, ganz genau, wollte angerufen, dann war der am nächsten Tag da. Ne? Also ohne Internet und alles war die Ware, die Bahn war unglaublich schnell da.
17: Alles mit der Bahn.
19: Hat das alles schnell transportiert.
17: Könnte ruhig,
19: das ist
17: könnte
19: heute ruhig wieder gar nicht mehr machbar.
17: Das heißt heute
16: Bahn und Fuhrwerk.
19: Kaufen.
16: Da gab es zwei oder drei Fuhrunternehmer.
19: Der erst kommt auf den Markt und das sagst du von Lienburg zumindest. Ich weiß nur, dass ist das die Richtung.
17: In gewisser Hinsicht ist es leichter geworden.
19: Natürlich waren die Angebote so war natürlich begrenzt.
17: Ja, oder was gemacht,
16: dass das heute kein Mensch mehr kauft.
19: Mein Vater hat mich, ich weiß, wie Brokkoli aufkam. Meine Mutter hat gesagt, was ist das denn, Brokkoli? Nee,
16: hat sie gesagt, da kommt bei uns. Ohren abgetan, aber das war immer im Eintopf mit drin.
17: Und wie gerne esse ich heute Brokkoli? Diese Entwicklung, das ist doch sensationell. Ne?
7: Genau, da kommt nämlich die nächste Frage, und zwar, gab es irgendwelche Gerichte, die ganz besonders in Erinnerung geblieben sind, oder die jetzt vielleicht gar nicht mehr so kocht oder vielleicht gerade doch?
16: Wegen der Ekelhaftigkeit.
18: Was? Kartoffeln mit Weckewerk haben wir damals.
7: Was? Kartoffeln mit Weckewerk.
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Der Juni 2026 ist da. Alte und neue Musik wieder bei mir heute, hier und jetzt und gleich. Es gibt viel zu tun. Für mich natürlich. Ihr hört einfach nur zu. Und wie immer an dieser Stelle, passt auf, wird gut.

Ja. Herzlich willkommen in der Show Toms Rock'n'Pop Specials. Und es ist die laufende Nummer 177. Ja, die Wetterlage in Deutschland ist auf einem guten Niveau. Ja, gestern hat es vielerorts zwar ganz schön gestretched und getretscht und waren auch so ein paar Eiskügelchen dabei. Aber prinzipiell, finde ich, ist das Wetter noch okay. Ja, ich muss jetzt aufpassen bei diesem hohen Niveau des Wetters, dass ich das nicht herunterziehe mit meiner Musikauswahl. Ich habe jetzt einfach mal gestartet mit den Plain White Tees. Wer weiß, ich habe mir so gedacht, wer weiß, ob der noch jemand kennt, eine amerikanische Band, die mit ihrem Song, den werdet ihr kennen, Hey There Delilah, einen Mega-Hit hatten. Ich wählte sie allerdings mit einem anderen Song, Our Time Now, unsere Zeit ist jetzt, jawohl. Die Band ist weiterhin aktiv, kann jedoch keine Platzierung mehr vorweisen. Es ist so eine tragische One-Hit-Wonder-Truppe. Ne? Ähnlich ging es auch den nächsten, den Australiern, Midnight Oil. Sie werden im Radio in der Regel nur mit einem Titel gespielt und der heißt Beds Are Burning. Bei mir natürlich nicht, in der Heimat und auch in Neuseeland sind Midnight Oil immer noch hoch in den Charts. Die Band hatte sich auch schon mal 15 Jahre getrennt, aber seit 2017 sind sie wieder dabei. Und hier eine Nummer, die ihr vielleicht nicht so kennt oder vielleicht auch gar nicht kennt. King of the Mountain, hier ist Midnight Oil.

Das war Midnight Oil aus Australien. Ja, eben nicht Beds Are Burning. Wir haben da mal was anderes herausgezogen. So, die nächsten sind Rock aus Germany, The New Roses. Die müssen noch mal ein bisschen durchstarten, denn das letzte aktuelle Album aus 2024 hielt sich nur eine Woche lang in den Charts. Ja, was mir allerdings gut gefallen hat bei The New Roses ist, bei ihrer letzten Promotour zu diesem Album, Attracted to Danger, nahmen sie die finnische Band Moonshot mit auf Tour. Die habe ich bereits bei Toms Rock and Pop Special schon mal vorgestellt, angepriesen. Aber jetzt sind wir bei The New Roses und Every Wild Heart. Bitte sehr!

Every Wild Heart, das waren die Germans, the New Roses, die neuen Rosen. Ja, wir kommen zu einem, auch einen jungen Typen, das ist Ron Gallo, amerikanischer Singer-Songwriter, ist noch, ja, ein junges Kerlchen, darf man noch sagen, obwohl er schon 33 ist. Ich habe ihn hier auch schon mal vorgestellt, so richtig gezündet hat es bei ihm noch nicht. Obwohl er bei den Veröffentlichungen alles bedient, was man heutzutage als moderner Musiker bedienen muss. Ne? Alle Plattformen, alles, was man irgendwie videotechnisch, hörtechnisch machen kann, macht er. Also, ich spiele es heute nochmal für euch, für alle. Und hört nochmal gut rein, denn ich finde, es ist wirklich gute Mucke. Ron Gallo mit dem Titel Young Lady, You're Scaring Me. Okay.

0: Oh! Mr. Ron Gallo mit einer kaputten Gitarre oder einem kaputten Sound. Was weiß ich, was da zum Schluss noch war. So, jetzt die nächste Band kommt aus England. Sie heißt Enter Shikari. Sie selbst nennen ihren Stil Trance-Score. Nein, das erkläre ich euch nicht. Nein, das dauert viel zu lange, das hier runter zu rattern. Sie sind damit unterwegs seit dem Jahre 2007 und auch sehr erfolgreich. Ihr könnt mir ja gerne mal schreiben, wie ihr diese Musik so einordnet, ob euch das gefällt, ob das doof ist oder ne, wie auch immer. Bei Facebook gibt es die Seite Tom's Rock and Pop Specials oder ihr schreibt eine Mail ans Freie Radio Kassel. Kiss for the Whole World, so heißt ihr Album von Enter Shikari aus dem Jahre 2023. Und der Song, der jetzt folgt, heißt genauso. A Kiss for the Whole World, hier ist Enter Shikari.
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Ah ja, das klingt so langsam aus. Das ist Kiss for the Whole World mit der Band Enter Shikari aus England. So, jetzt haben wir nochmal deutsche Musik. Und zwar aus, aus Mannheim. Ja, aus Mannheim. Was habe ich denn hier stehen? Ach ja, ich habe das völlig falsch. Ich bin schon beim nächsten gesprungen. Nein, hier, wir sprungen jetzt zu einer deutschen Band, die sich gegründet hat und gefunden hat in der Pop-Akademie in Mannheim. So, The Intersphere, so heißen sie. Sie machen auch sehr interessante Musik. Ja, die Schublade heißt dann wieder Progressive Rock im weitesten Sinne. Ich lasse euch ja immer gerne damit alleine. Ich habe sie zuletzt gespielt im Jahre 2023, denn dort kam ihr letztes und noch aktuelles Album Wanderer heraus. Sie sind viel am Touren und vielleicht kommt ja mal wieder was Neues, das wäre schön. Hier nochmal der Titelsong des immer noch aktuellen Albums The Intersphere mit dem Song Wanderer. Bitte sehr.

Ja, das war die Intersphere mit dem Titel Wanderer. Und ihr seid beim Freien Radio Kassel bei der Sendung Toms Rock'n'Pop Specials. Der Mann hustet ein wenig. Wieso denn eigentlich? Ich rauche ja gar nicht mehr. Nun, so, jetzt komme ich zum nächsten Künstler, der ist auch deutsch. Und deswegen war ich eben etwas durcheinander gekommen mit The Intersphere. Die haben sich ja an der Pop-Akademie in Mannheim gefunden. Und der nächste ist auch ein Deutscher und der kommt aus Mannheim. Da war ich einfach hier schon wieder meiner Zeit voraus. Es ist Alex Auer. Der spielt in nahezu überall, aber er hat auch seine eigenen Projekte. Fragt man ihn nach seinen musikalischen Vorlieben, dann ist er sehr breit gefächert und am Ende sagt er sogar, aber finde ich klasse, beziehungsweise früher fand er sie kitschig, aber jetzt schaut er voller Ehrfurcht auf die Kompositionen der vier Musiker und Musikerinnen. Oh, habe ich das schön gesagt? Ich hoffe. Heute spiele ich aber Alex Auer mit seinen Detroit Blackbirds. Das ist nämlich auch eine starke Nummer. Haltet euch fest, die heißt Private Jailbreak.

Yeah, wunderbare Nummer. Alex Sauer and the Detroit Blackbirds waren das. So, und am letzten Montag war ja Pfingstmontag. Da habe ich wieder mal mein Scrat-T-Shirt angezogen. Ne? Scrat, hier dieser kleines Eichhörnchen da, die da bei Ice Age rumlaufen. Es war eben ein super Wetter. Also warum nicht mal wieder an den Film Ice Age denken? Ne? Wir kennen ja alle die Hauptfiguren, ne? Manfred das Mammut, Diego der Säbelzahntiger und Sid das Faultier. Und als sie unterwegs sind, oder unterwegs waren, um das Menschenkind zurück zu ihrer Herde zu bringen, spielte man dieses Lied hier.

Well, yes, das war der Titel Send Me On My Way. Und die Band hieß, oder ja, hieß doch, muss man sagen, Rusted Root, denn leider gibt es sie nicht mehr. Sie haben sich 2015 aufgelöst. Aufgelöst haben sich auch die Band Rayman im Jahre 2010 bereits. Das ist eine deutsche Band mit einem irischen Sänger, das ist der Ray Garvey. Den kennt man ja, ne? Der ist ja auch überall mal aufgetreten und hat ja auch danach eine Solo-Karriere gestartet, die auch bis heute erfolgreich läuft. Ja, und das letzte Album von der Band Rayman, das kam im Jahre 2008. Und es war ihr erfolgreichstes überhaupt. Also da passt das Sprichwort, aufhören, wenn es am schönsten ist. Rayman mit dem Titel See Inside.

Ah, das sind diese Schlüsse, die ich irgendwie doof finde. Da weiß man nie, wann Schluss ist. Es rauscht noch ein wenig. Es war die Gruppe Rayman. Ja, und jetzt ist es vorbei. Der Song heißt See Inside. Und der nächste, ja, das ist eigentlich so ein Protestding. Das möchte ich einfach heute mal als Protest spielen. Es ist von den Foo Fighters. Es heißt Under You. Und es ist aus dem Jahre 2023. Das war gerade das Album, nachdem ihr Drummer verstorben ist. Und viele Radiostationen spielten die üblichen Singles oder auch die Singles, die da halt damals rausgekommen sind. Und ich hörte mir das Album quer und fand das Stück Under You sehr gut und schön und wählte es für meine Sendung. Und mittlerweile höre ich es ständig im kommerziellen Radio. Also ich will nur an dieser Stelle mal sagen, ich bin ja eigentlich recht bescheiden, aber das Ding habe ich da rausgesucht. Under You jetzt. Von mir, von Tom Griegert, bei Tom's Rock and Pop Specials mit The Foo Fighters.

Ja, well done, the Foo Fighters mit Under You. Und jetzt habe ich mal wieder Joe Cocker im Programm. Er ist in Sheffield geboren und ist auch ein Ritterordensträger. Verstorben ist er in Colorado und zwar schon, ja, das ist wirklich schon wieder fast 12 Jahre her, also 2014. Die ersten 10 Jahre seiner Karriere kannte man Cocker fast eigentlich nur aus den USA. Und viele dachten, er wäre ein Amerikaner. Nee, ist aber nicht. In den 80ern feierte er dann seine größten Plattenverkäufe hier bei uns in Europa. 2 Jahre vor seinem Tod kam das letzte Album von Cocker heraus. Es erhielt 5-fach Gold in Germany. Ein Song daraus heißt I Come in Peace. Hier ist der gute alte Joe Cocker.

Joe Cocker hier bei mir bei Tom's Rock'n'Pop Specials. Und wir haben jetzt noch ein bisschen Crunch-Mucke von der West Coast America. Alice in Chains aus Seattle. Und ja, da begebe ich mich mal wieder ein bisschen auf Glatteis, weil die Band streng genommen eigentlich nicht nur Crunch macht. Da ist noch was anderes drin. Da ist noch laut den Kritikern Heavy Metal, Punk und Progressive Rock drin. Sucht euch etwas aus. Ich finde es einfach klasse, was die machen. Allerdings appelliere ich auch an dieser Stelle. Seit 2018 nichts Neues von Alice in Chains. Also gehen wir zurück, back in time mit dem Song Man in the Box. Hier ist Alice in Chains.

Ja, das war die erste Stunde Toms Rock'n'Pop Specials am heutigen 1. Juni 2026. Und in der zweiten Stunde von 19 Uhr bis 20 Uhr viele, viele neue Sachen und ein runder Geburtstag. Ihr habt es bestimmt in der Presse gehört, gelesen, wie auch immer. Der Udo kommt dann auch nochmal, den werden wir auch mal kurz skizzieren. Das müssen wir schon tun. Also, bleibt bitte dran, vieles Neues. Ab 19 Uhr und jetzt noch ein paar Takte. Good Charlotte mit dem Stück Girls and Boys. Ja, es kommt.

von 19 bis 20 Uhr. Toms Rock'n'Pop Specials Nummer 177. Wo das läuft? Im freien Radio Kassel natürlich. Es moderiert immer noch Tom Griegert. Hallo. Neue Sachen, ich nachholen muss. Habe ich in der letzten Show nicht geschafft. Ich erzähle euch das gleich. Und ein Urgestein des Rocks feiert seinen 80. Da machen wir alle mit. Passt auf, wird gut.

Doch, schon Schluss. Welcome back zur zweiten Runde bei Tom's Rock'n'Pop Specials. Ich habe es eben schon gesagt, Nummer 177. Fleißige Hörer meiner Show wissen, dass ich ein paar Sachen aus der letzten Sendung nachholen wollte. Der Opener eben war einer davon. Und zwar Bowling for Soup, so heißt die Band. Letztes Mal hatte ich sie angekündigt mit einem neuen Titel, hatte aber nur eine alte Nummer dabei. Ja, deswegen heute frische Ware vom Dealer gekauft hier und aufgelegt. Holding on to that hate, so heißt die Nummer aus dem September 25 allerdings schon. So, die erste Kuh wäre damit vom Eis. Wir kommen wieder mal, heute ist sehr deutschlastig, habe ich so gedacht. Hier bekommen nämlich nochmal Rock aus Germany und zwar aus Gießen, Mittelhessen. Daher kommen April Art, habe ich auch hier schon mal gespielt, schon öfters. Obwohl sie im Jahre 2014 sich gegründet haben, sind sie noch frisch am Start, gerade in der Geschichte Musikveröffentlichung. 2024 kam das Album Nummer 3, das es bis auf Platz 26 in Deutschland schaffte. Jo, da ist noch Luft drin nach oben, ist ja klar. Dieses Jahr zunächst eine sogenannte Standalone-Single. Ja, das ist dann vielleicht für die, die das sich im Musikgeschäft nicht so auskennen, das ist auch wieder eine neue Art. Man bringt einfach eine einzelne Single heraus, ohne dass da gleich ein ganzes Album dahinter steht. Kann man eben auch mal bringen. Und das hat April Art jetzt gemacht. Und da muss ich jetzt aufpassen im letzten halben Jahr vom Jahr 2026, ob da nicht doch nochmal ein Album folgt. Also hier erstmal die Standalone-Single von April Art, Panic Stations.

April Art aus Gießen, Panic Stations. Mehrzahl, Mehrzahl, Stations, genau. Aus Maryland, die nächste Band, das ist All Time Low. Die haben eine neue Single und ich dachte schon, Mensch, haben die schon wieder ein neues Album? Denn sie brachten 2023 eins raus, 2024 und auch 2025. Aber nein, es steht kein neues Album dahinter. Es ist eine weitere Single-Auskopplung aus dem letztjährigen Album Everyone's Talking. All Time Low ist sehr erfolgreich gewesen. Ja, man muss es leider so sagen. Aber irgendwie nach der Pandemie ruckt es nicht mehr so richtig bei ihnen. Ich hoffe, ich verärgere hier keinen Fan. Das Album, von dem ich sprach, also das letzte, schaffte bloß Platz 192 in den USA. Also so weit unten waren sie noch nie mit einem neuen Album. Aufgrund dessen habe ich die neue Single einfach nochmal mit ins Programm genommen, denn ich bin der Meinung, die Musik ist nicht schlechter geworden. Falling for Strangers, so heißt der Song. Die Band heißt All Time Low.

Well done, all time low war das. Und jetzt kommen wir zu Leuten, ja, wo ich immer gar nicht mehr weiß, was ich da sagen soll. Ich sag mal so, 1962 gegründet, The Rolling Stones. Die Gründungsköpfe Mick Jagger und Keith Richards, beide über 80 Jahre alt, wollen es noch einmal wissen. Das 25. Studioalbum wird kommen. Foreign Tongues heißt es. Am 10. Juli 2026 soll es auf den Ladentisch kommen bzw. zum Download bereitstehen. 2023 dachte man schon, dieses Album von 2023, das ist das letzte. Hackney Diamonds, ja, aber unser Bundeskanzler wäre stolz auf die Arbeitsmoral dieser alten Herren. In London wurde wieder aufgenommen und alle Mitglieder äußerten sich positiv über die Sessions, über die Aufnahmesessions. Natürlich auch wieder dabei alte Weggefährten, unter anderem Kollege Paul McCartney, der ja gerade letzte Woche sein neues Album rausgebracht hat, der ja auch schon 84 wird jetzt im Juni. Also die sind einfach kreativ, die Jungs, bis ins sehr, sehr hohe Alter. Ich denke jetzt schon mit Trauer an den Tag, wenn einer von denen nicht mehr da ist. Die erste Single der Rolling Stones darf ich euch nicht verwehren vom kommenden Album Foreign Tongues. Und das Stück heißt In the Stars. Wir hören rein. Hier sind The Rolling Stones.

Ja, The Rolling Stones war das neue Song in the Stars von dem kommenden neuen Album. Ja, es ist der Irrsinn, der Wahnsinn, was die Jungs noch machen und drauf haben. So, jetzt kommen wir zu... Nein, ich bin schon wieder einen Song zu weit gesprungen. Nein, ich wollte... ich habe einen Song mitgebracht vom diesjährigen ESC. Ja, ich fand ihn, den ganzen ESC, super langweilig wieder. Auch die etwas rockigeren Sachen. Man hat da auch versucht, eine Metalcore-Band auftreten zu lassen und so weiter. Ja, war jetzt nicht so prickelnd. Unser eigener Beitrag wieder ganz hinten. Nun, alle Erklärungen hierzu, die kann man auch aus den vergangenen Jahren wiederholen. Ne? Macht man einfach so Copy and Paste und dann passt das schon. Aber ich bleibe bei meiner Einsicht, die ich schon viele Jahre auch hier über den Sender mal gesagt habe, dass alle, für alle Teilnehmer, egal aus welchem Land, im Vorfeld gilt, Werbung, Werbung, Werbung zu machen. Das ist natürlich auch alles teuer, da muss natürlich auch Geld für da sein. Das ist gut gelungen, finde ich, beim norwegischen Beitrag, den habe ich mitgebracht. Der Sänger heißt Jonas Love, oder Love, ja, mit L-O, Victor geschrieben, Love, Jonas Love. Er hat seit 2014 an einigen Auditions teilgenommen, hat 2023 eine EP veröffentlicht und gewann den norwegischen Vorentscheid. Seit 2020 hat er 15 Singles auf den Markt geschossen. Ja, er ist jung und unverbraucht, hat einen witzigen kleinen Popsong mitgenommen für den ESC, an den Start gelegt und immerhin Platz 14 damit belegt. Ich fand ihn ganz nett, er ist nicht umschmeißend, aber er passt in diese Popnummer hier hinein. Er heißt Ja, Ja, Ja. Hier ist Jonas Love.

0: Jonas Lauf aus Norwegen, ESC-Teilnehmer 2026 mit dem Stück Ja, Ja, Ja. Also nicht deutsch geschrieben mit J, sondern mit Y. Sowas wie Yeah, Yeah, Yeah, ne? Wie die Beatles damals. So, jetzt kommen wir zur Band The Black Keys. Die haben mich überholt. Ja, auch mal ganz witzig. Ich hatte noch nichts von ihrem Album aus dem Jahre 2025 gespielt, habe mich da reingehört und auch einen Titel ausgewählt für die heutige Sendung. Und jetzt kam am 1. Mai ihr neues Album für das Jahr 2026 heraus. Tja, da bin ich halt zu langsam gewesen. The Black Keys sind ein amerikanisches Blues-Rock-Duo und speziell in den letzten 5 Jahren waren sie unheimlich produktiv, ständig neue Alben und Nebenprojekte. Doch wenn ich das klassische kommerzielle Radio einschalte, höre ich kaum bis gar nichts von ihren Songs aus der letzten Zeit. Und außer natürlich hier im Freien Radio Kassel. So muss ich mal wieder angeben. So, jetzt also erstmal eine Nummer aus dem Album von 2025. The Black Keys, die mich da ein bisschen überrascht haben, weil sie ein bisschen sanftere Klänge angespielt haben. So heißt auch das Album, so heißt der Titel No Rain, No Flowers. Here's in The Black Keys.
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Freies Radio Kassel hier. Ihr hört noch eine halbe Stunde die Sendung Toms Rock'n'Pop Specials. Und wir feiern einen runden Geburtstag. Oder er ist schon gefeiert worden. Wir feiern noch ein bisschen hinterher. Udo Lindenberg ist 80 geworden. Viele Menschen sind zwiegespalten, was seine Person betrifft. Und mir geht das jedenfalls so. Deswegen habe ich die Moderation so angelegt. Auf der einen Seite hat er was Geniales. Auf der anderen Seite denkt man, was für ein Gequatsche. Aber er war und ist ein kreativer Mensch, der Menschen mag und sich immer wieder der Zeit angepasst hat, beziehungsweise mit ihr gegangen ist. Alkohol war auch ein fieser Begleiter von ihm in den 90er Jahren, sodass sogar sein bester Freund und Musikerkollege, der Steffi Stephan, aus Mitleid gesagt hat, nee, das kann ich mir nicht mehr angucken, ich kann das nicht mehr sehen. Der ist einfach mal 5, 6, 7 Jahre ausgestiegen, bis Udo dann wieder in die Spur kam, wie man so schön sagt. Und er hat es dann auch wieder hingekriegt, sodass er nicht von dem Alkohol da abhängig war. Mit 62 Jahren, das ist auch eine große Überraschung für ihn, schaffte er zum allerersten Mal Platz 1 in der bunten Republik Deutschland, wie er so schön sagt. Und hinter dem Genuschel steckt ein feiner Kerl, der Udo, Urvater des deutschsprachigen Rock in Westdeutschland, muss man sagen. Ostdeutschland verhält sich etwas anders. Da kommen wir vielleicht ein anderes Mal zu. Von mir nun eine Nummer vom Udo, die viel zu selten gespielt wird. Es ist eigentlich eine B-Seite seiner ersten Single, die sich aber doch dann als geheimer Hit herauskristallisiert hat. Zum 80. von Udo Lindenberg. Alte Nummer, die da heißt Hoch im Norden. Bitte sehr.

Ja, würde ich auch gerne mal auf so einer Nordseedüne sitzen, aber es kann ruhig ein bisschen die Sonne scheinen. Da habe ich nichts dagegen. Udo Jürgens sei schon, Udo Lindenberg. Um Gottes Willen, Udo Jürgens ist ja leider nicht mehr bei uns. Nein, es war der Udo Lindenberg. Wir bleiben deutsch, die Toten Hosen wollen tatsächlich aufhören. Wie wir wissen, muss das natürlich im Musikgeschäft nicht das Ende sein. Wir kennen das ja von vielen, vielen anderen Truppen. Aber die Hosen haben verkündet, dass das im Mai erschienene Album, also jetzt gerade erschienen, Trink aus, wir müssen gehen, so heißt es, das letzte ist. Dann gibt es eine ausgiebige Live-Tournee, die sich bis in den Sommer 2027 erstrecken soll. Und dann geht es in Rente. Und das wird unserem Bundeskanzler nicht gefallen, ne? Da müssen die Engländer hier, der Mick Jagger und der Keith Richards, die machen das richtig. Aber hier unsere Deutschen, wie unser Bundeskanzler sagt, einfach viel zu faul. Nein, also Campino hat die Entscheidung wohl ganz alleine getroffen, so heißt es. Und es sieht so aus, dass die Bandmitglieder damit ein bisschen zu knabbern haben und das nicht so toll fanden. Das ist jetzt meine persönliche Interpretation. Und weiterhin interpretiere ich oder sage ich oder orakele ich, dass das alles noch nicht genügend ausdiskutiert worden ist. Und wenn man den Titel der aktuellen Single schon allein liest, dann kann man natürlich auch wieder 5000 Sachen reininterpretieren. Die Show muss weitergehen, so heißt sie nämlich. Und hier sind die Toten Hosen.

Jawohl, die Show muss weitergehen. Das waren die Toten Hosen und die Show geht bei mir auch noch weiter, so circa 20 Minuten. Und wir gehen zu den nächsten Leuten, die habe ich auch schon angekündigt in der letzten Show. Neues Album von The All American Rejects. Es heißt Sandbox. Ja, und die hatten eine Albumpause von 14 Jahren. Ja, warum? Ja, die Band fühlte sich wohl stark gegängelt von der Plattenfirma und die wollten da aus diesem Vertrag raus. Ich will euch jetzt nicht mit Details hier belasten. Also sind da irgendwie rausgekommen. Klar, sie haben natürlich weiterhin Musik gemacht, sie haben sich Solo-Projekten gewidmet, bis hin zur Schauspielerei. Der eine Kollege ist ja auch Schauspieler geworden oder hat geschauspielert. Und jetzt präsentieren sie völlig entspannt und in Eigenregie ihr neues Album. Die Kritik ist voll des Lobes. Nebenbei gesagt, gab es zwischendurch noch ein paar Standalone-Singles. Da haben wir wieder das Wort, wie von vorhin. Aber jetzt spiele ich euch was von dem neuen Album Sandbox, The All American Rejects, mit dem Titel Get This. Hier sind sie.

Ja, das waren sie, die All-American Rejects, mit einer neuen Nummer, mit einer wirklich neuen Nummer. Get this! Okay, und noch einen Nachholer habe ich aus der letzten Sendung, und das ist die Band Muse. Die Briten haben es nicht mehr geschafft mit ihrem neuen... Quatsch! Was erzähle ich da? Ich habe es nicht geschafft, die Briten vorzustellen mit ihrem neuen Album beim letzten Mal. Am 26. Juni kommt die Scheibe und sie heißt The Wow Signal. Die Platte ist ein Konzeptalbum mit interstellaren Themen, inspiriert vom berühmten gleichnamigen Weltraum-Radiosignal von 1977. Ja, bis heute denkt man, dass dieses Signal, was damals empfangen wurde, außerirdisch ist. War. Mit diesem Album will Muse wieder zurück an die Weltspitze, von der sie eigentlich noch nie weggekommen sind. Sie sind eigentlich immer vorne mit dabei und eigentlich von Anfang an ihrer Karriere. Eine Single vom neuen Album habe ich natürlich wie immer für euch hier am Start. Endlich jetzt dabei, das letzte Mal nicht. Be With You, hier sind die Briten, Muse.

Gewohnt gut, Muse war das aus Great Britain mit dem Stück Be With You. Und wir bleiben in Great Britain. Wir machen jetzt ein Punk-Duo. The Meths heißen die. Das ist Lily Hopkins an der Gitarre und Gesang und Lewis Copsey an den Drums. Ja, ein Duo mit sehr viel Power. Und da habe ich so reingehört und da habe ich gedacht, die lassen schon einige Bands mit 3 oder 4 Musikern mitunter ziemlich alt aussehen. Ja, das Debütalbum hat ihr Nachbar Frank Turner produziert. Das war im Jahre 2024. Davor gab es schon einige EPs. Das Ganze ist schön, schön punkig. Great Britain ist ja irgendwie auch das Mutterland des Punks, oder? Am 11. September kommt das Album Nummer 2 heraus. Es heißt Business und so heißt auch die Vorab-Single. Wir hören da rein, The Meths mit dem Song Business.

The Mavs waren das aus Great Britain mit Business. Ja, das ging doch gut zur Sache. So, und jetzt gehen wir nach Dänemark. Und immer, wenn ich Dänemark erwähne, dann denken die meisten, ja, jetzt kommt schon wieder Volbeat. Nein, das ist heute mal anders. Viele Bands aus Dänemark stehen ja in gewisser Weise im Schatten von den Elvis-Mettlern. Deswegen präsentiere ich euch heute mal die Black Oak County. Das ist Hard Rock, Alternative Metal und so weiter aus Esbjerg. Das ist die fünftgrößte Stadt aus Dänemark. Haben wir wieder was gelernt? 2012 haben sich Black Oak County gegründet und seit 2016 gibt es veröffentlichtes Material von ihnen. Ihr viertes Album Misprint erschien im April 2026 und sie gingen auf Tour in Deutschland und Skandinavien. Also wer sie gesehen hat, der darf gerne hier sich bei mir melden und kann sagen, die finde ich gut oder die fand ich nicht so gut. Bei Facebook gibt es die Seite Tom's Rock'n'Pop Specials oder eine Mail ans Freie Radio Kassel. Und neu bei mir Black Oak County mit Around the Sun.

Ja, und das war's. Das war die Sendung Toms Rock'n'Pop Specials Nummer 177. Ich muss mich ein bisschen beeilen, hab ein bisschen viel gequatscht. Den letzten Song spiele ich beim nächsten Mal. Heute dabei war Bowling for Soup, April Art, All Time Low, The Rolling Stones, Jonas Love, The Black Keys, Udo Lindenberg, Die Toten Hosen, The All-American Rejects, Muse, The Mavs und eben Black Oak County. Ab 20 Uhr läuft hier die Sendung mit Martin Speicher, Fangschaltung, da wünsche ich euch viel Spaß mit. Und beim nächsten Mal habe ich wieder eine Sommerausgabe, eine Sommershow mit vielen leichten, lockeren Liedern zum Springen und Tanzen in Sonne und Regen. Jawohl, es wird viel Spaß machen, ich verspreche es auch schon hier. Wer noch Anregungen dazu hat, darf mir schreiben. Bei Facebook gibt es die Seite Toms Rock'n'Pop Specials oder ihr schreibt eine Mail ans Freie Radio Kassel. Ich wünsche euch bis dahin eine gute Zeit und lasst das Wetter schön weiter bleiben, so gut wie es ist oder noch ein bisschen schöner, eventuell schon einen schönen Urlaub, falls das schon sein sollte. Tom Krieger sagt Tschüss und passt auf, wird gut. Ciao.

Guten Tag, hier ist die Sendung Fangschaltung vom Freien Radio Kassel, am Mikrofon Martin Speicher. Zunächst steht ein umfangreicheres oder zwei Werke von Frederik Schewski auf dem Programm. Frederick Anthony Schewski ist am 13. April 1938 in Westfield in Massachusetts in Amerika geboren worden und ist ein US-amerikanischer Komponist und Pianist. Studierte in Harvard und an der Princeton University bei Lehrern wie Virgil Thompson, Roger Sessions, Walter Piston und Milton Babbitt. Später stieg er zunehmend in die Karriere als Pianist, aber auch Komponist zeitgenössischer Musik ein. Er gründete gemeinsam mit Albin Curran und Richard Teitelbaum die Gruppe Musica Electronica Viva. Kennzeichnend für ihre Musik waren improvisatorische Elemente und der Einsatz live elektronischer Instrumente. Im Jahre 1979 bis 80 entstanden Balladen für Klavier, von denen die sechste, den Winsboro Cotton Mill Blues, ich gleich hier spielen möchte. Frederik Schewski sagte informativ zu diesen Balladen Folgendes: Sie gehören zu den Dingen, an die ich glaube. Sie sind alle um die gleiche Zeit herum entstanden, von 1979 bis 80, und beruhen auf traditionellen amerikanischen Arbeiter- und Protestliedern. Als ich in den frühen 70er Jahren in New York lebte, lernte ich Pete Seeger kennen, der zu meinen großen Vorbildern gehörte. Ich erzählte ihm, dass ich eine Gruppe von Musikern, das MAC, Musicians Action Kollektiv, gebildet hatte, um gesellschaftlich relevante Konzerte zu ermöglichen. Einige darunter waren auch an der Idee eines Liedermacherkollektivs interessiert. Ich fragte Seeger um Rat. Er wisse alles darüber, sagte er, weil sein Vater in den 30er Jahren eine ähnliche Gruppe organisiert hätte. Vor allem sei es wichtig, sich regelmäßig zu treffen, einmal im Monat zum Beispiel, und die Lieder zu singen, die in diesem Monat geschrieben wurden. Außerdem, sagte er, solltet ihr Bachs Beispiel folgen. Dabei bezog er sich auf die von Bach häufig verwendeten Melodien oder Choräle, die von jedermann gesungen werden können. Seeger hielt die Beteiligung des Publikums an einem Konzert für unerlässlich. In den späten 70er Jahren lebte ich wieder in Europa, aber dachte viel über die Vereinigten Staaten nach. Auch dachte ich darüber nach, wie ich Bachs Beispiel folgen könnte. Mir schien es gewisse universelle Archetypen der Volksmusik zu geben, die überall aufzufinden sind, als gleichsam menschlicher Ausdruck, der vielleicht mit der Stimme der Mutter oder den wiegenden Bewegungen ihrer Arme zu tun hat. Dieser Ausdruck kann von bestimmten Gehirnregionen, wie jenen, die auf die Erkennung menschlicher Gesichter spezialisiert sind, erkannt werden. Diese archetypischen Gefühle werden sowohl durch die beliebten lutheranischen Choräle als auch durch die religiösen Kirchenlieder und Volksballaden der Südstaaten ausgedrückt. Diese vergleichbaren Melodien scheinen eine besondere Anziehungskraft für das menschliche Ohr zu haben. Man kann sie verändern und verzerren, sie auf alle möglichen Weisen umbilden, ohne sie zu zerstören. Anders als eine Zwölftonreihe. In einer Komposition wirken sie gleichsam als Baustoff, ohne dass man selbst bei ausgreifender Improvisation das Gefühl dafür verliert, wo das Zuhause ist. Diese Klavierstücke machen sich die traditionellen Lieder in ähnlicher Weise zunutze, wie Bach seine Choralvorspiele für Orgel auf die lutheranischen Choräle gegründet hat. Fast alles ist irgendwie von der Grundmelodie abgeleitet. Sie kann in kleinere Teile zerlegt, gedehnt, verdichtet, in andere Tonarten transponiert und mit sich selbst überlagert werden. Wenn man nach ihr sucht, ist sie immer präsent. Soweit die Ausführungen von Frederik Schewski zu seinen Balladen. Und nun die sechste davon. Das ist ein Industrieblues aus North Carolina, wo Arbeiter, die nicht in Gewerkschaften organisiert sind, heute noch Jeans unter Bedingungen anfertigen, wie sie hier beschrieben werden. Zumindest war das damals in den 80er Jahren noch der Fall. Der Text dieses Blues geht etwa folgendermaßen. Der alte Sergeant sitzt an seinem Schreibtisch. Der verdammte Kerl gönnt uns keine Ruhe. Die Groschen würde er von den Augen eines Toten nehmen, um sich Coca-Cola und Eskimo-Pies zu kaufen. 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
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Ralph van Raat spielt den Winsboro Cotton Mill Blues in der Bearbeitung von Frederick Schewski. Viel Vergnügen.

Nach dem Winsboro Cotton Mill Blues, gespielt von Ralph van Raat, wird auch derselbe Pianist das nun umfangreiche Werk The People United Will Never Be Defeated für Klavier aus dem Jahre 1975 von ebenfalls Frederick Chevsky spielen. Hier zeigt sich einmal mehr, dass Frederick Chevsky ein äußerst politisch wacher Mensch war und auch seine Neigungen ins linke Spektrum und in die sozialistischen Ideale keineswegs verbarg, was ihn auch immer zu Fragestellungen im Hinblick auf die Art und Weise seiner Musik brachte, genauso wie die Einbeziehung der Menschen im Publikum, die für ihn natürlich nicht einfach nur Konsumenten sein sollten. Er hat zu dem nun folgenden umfangreichen Klavierwerk, das eines der wichtigsten Klavierwerke wohl in Amerika der zweiten Jahrhunderthälfte ist, Folgendes geschrieben. The People United Will Never Be Defeated. Eine Reihe von 36 Variationen über das Lied El Pueblo Unido Jamás Será Vencido des chilenischen Komponisten Sergio Ortega. Entstand im Herbst 1975 für die amerikanische Pianistin Ursula Oppens und wurde von ihr im Februar 1976 im Kennedy Center in Washington D.C. uraufgeführt. Ich hatte Ortegas Lied bei einem Konzert der chilenischen Gruppe Inti Illimani 1974 in New York kennengelernt, kurz vor dem gewaltsamen Staatsstreich geschrieben, der 1973 die Popular Unidad-Regierung von Salvador Allende beendete, erreichte es als gleichsam inoffizielle Hymne der chilenischen Exildemokratiebewegung Millionen von Menschen in der ganzen Welt. Es ist ein ausgezeichnetes Beispiel für das neue chilenische Lied, das während der Jahre der Popular Unidad seine Blütezeit hatte. Charakteristisch für diese Musik ist die Tendenz, traditionelle Volksidiome mit Texten politischer Herkunft, aber auch mit musikalischen Elementen unterschiedlichen Ursprungs zu verbinden, vor allem denen der klassischen europäischen Tradition, aber auch mit der traditionellen Musik anderer Kulturen sowie den Experimenten der zeitgenössischen Avantgarde. Das Ergebnis ist eine Musikform, die als einprägsames Symbol der umfassenden Einheit sozialer Klassen wirkt, die zu jener Zeit das Ideal der chilenischen Gesellschaft war. Bei der Komposition dieser Variationen habe ich versucht, eine ähnliche Synthese unterschiedlicher stilistischer Elemente zu erreichen. Obwohl die klassische Variationsform als Grundlage dient, gibt es Anspielungen auf die Volksmusik Nord- und Südamerikas, auf Jazz und Serialismus. Vor der letzten Wiederkehr des Themas ist Raum für eine freie improvisierte Kadenz. Dazu werden zwei weithin bekannte, traditionelle politische Lieder zitiert und an verschiedenen Stellen des ganzen Stücks mit dem thematischen Hauptmaterial verflochten, dem italienischen Arbeiterlied Bandiera Rossa und dem Solidaritätslied von Eisler und Brecht. Solche Bezüge sollen unter anderem ein Gefühl für die Geschichte und ihren Fortgang wecken. Soweit die Anmerkungen zu diesem Stück von Frederick Chevsky vom 8. August 1979. Und hören wir nun das etwas übereinstündige Werk hier.

Ralph van Raat spielte den Klavierzyklus The People United Will Never Be Defeated von Frederik Schewski aus dem Jahre 1975. Music of Body and Music of Memory, das sind zwei wesentliche Kategorien in der Musik von Masashi Harada, dem Japaner, der hier im Folgenden den Rest der Sendezeit der Sendung Fangschaltung belegen wird. Und zwar mit seinem sogenannten Conduction Ensemble, das in etwa auch wie eine dirigierte Improvisation funktioniert, bei dem es eben Masashi Harada darum geht, die vielfältigen Möglichkeiten, die sich in der herkömmlichen freien Improvisation so einfach nicht ergeben, durch gezielte Eingriffe sozusagen auf andere Bahnen zu lenken. Er selbst benennt sich auch eine Art Traffic Controller, also einen, der den Verkehr, den innermusikalischen Verkehr des Ensembles reguliert. Hier also nun einige Stücke von Masashi Harada und seinem Conduction Ensemble. Mit dabei sind Craig Kelly, Trompete, James Coleman, Theremin, Glynis Lomon, Cello, Frederick Weiger, Bratsche, Tatsuya Nakatani, Percussion, Jonathan Vincent, Akkordeon, Bob Rainey, Sopransaxophon, Rick Rawlings, Cello und Elektronik, Aleta Cole, Geige und Mike Bollock, Kontrabass. Viel Vergnügen also nun mit der Musik von Masashi Harada und seinem Conduction Ensemble.

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Das war das Masashi Harada Convention Ensemble und das war die Sendung Fangschaltung vom Freien Radio Kassel. Am Mikrofon war Martin Speicher und ich hoffe, wir hören uns in der nächsten Woche wieder. Bis dahin, tschüss.

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Und ja, wir sind wieder live hier auf Sendung, heute auch mit Studiogästen. Da freue ich mich sehr. Aber wie immer geht die Sendung gerne mal los mit dem Ohrwurm der Woche. Und da kam mir das schöne Lied jetzt hier angeflogen und tatsächlich hat sich es bei mir ein bisschen festgesetzt. Es hat auch einen sehr schönen deutschen Text und passt eigentlich ganz gut hier. Also bitteschön, das ist von Christiane Rösinger und heißt Was jetzt kommt. Ja, was jetzt wohl kommt.

0: Ja, das war ein Lied voller Mitgefühl für alle Freunde, für alle Hängengebliebenen, sag ich mal. Ja, hat mir gefallen wegen dem liebevollen Mitgefühl. Gut, wir sind hier live auf Sendung und ich freue mich sehr, dass ich heute so besondere Gäste habe. Da haben wir den Boba Mende. Und mein Name ist Alimente. Und dann haben wir hier vor allen Dingen als super Special Gast, ich freue mich sehr, dass du da bist, den Mike Euler. Hey Mike.
1: Ja.
0: Ja.
1: So ist fast egal. Egal, es ist 88, ne? Ja. Es gibt kein Ansehen der Person, sagt der, da sitzt auf dem Thron. Ne?
0: Ach so.
1: Ja, ihnen sind alle Menschen gleich. Ne?
0: Ja.
1: Ja, ich bin der kleine Euler und habe im Arsch einen Boiler. So, ja, das ist das Mikrofon hier, ne?
0: Ja,
1: Oh,
0: genau.
1: gut, da habe ich mir beinahe schon gedacht, ne?
0: Jo.
1: Ja.
0: Ja, schön, dich mal wieder zu lachen zu hören hier überm Kasseler Äther.
1: Ja,
0: Und
1: ich habe dir auch ein paar Hits mitgebracht. Wir haben eine Menge getan, auch in eurer Abwesenheit von Zeit der Steine. Wir haben uns wieder neu formiert. Ich habe gerade eine Probe hinter mir und ja gut, der harte Kern, ne, ist dabei. Gut.
0: ja, es geht weiter mit Zeit der Steine. Ja, das ist wirklich auch eine gute Info hier mal für Kassel. Ne? Die
1: Ja.
0: Band war ja auch mal größer, aber ihr bleibt am Ball.
1: Und da habe ich meinen Basser angeschoben, soll das in Sondershaus mal klar machen, weil er doch schon mit seiner Band gespielt hat. Und das spielen wir am 5. Dezember oder sowas um den Dreh. Ne?
0: Und jetzt hast du ein paar aktuelle Aufnahmen dabei von Proben jetzt so
1: Das ist teils auch volles Spirit und auch von den Steinen. Ne? Also
0: ja.
1: das von Tales of Holy Spirit, das kann auch der Otto Normalverbraucher ganz gut hören. Ne? Also.
0: Aha, ist das nicht noch anspruchsvoller als die Zeit der Steine-Songs?
1: Nee, das ist so, es bleibt rockig und bluesig und balladisch, konzertant.
0: Ja, ich weiß nicht, dann spiele ich jetzt hier mal rein bei Rumpelstilzchen, Mixdown. Wie wär's denn damit als?
1: Das ist ein guter Song, den ich mit Volker Schmoll, Han Lünden, ne? Den kennst du auch, du kommst auch aus
0: In der
1: dem
0: Tat, ja.
1: produziert habe und da hat er echt Hammer gut so, ne? Free, ne? Einfach so improvisiert und so und haben geguckt, was dabei rumkommt.
0: Ja,
1: Rumpelstilzchen.
0: das ist eine schöne Verbindung so. Also ich habe ja auch 1983, ne, war mein Banddebüt und mit Einfach so, da hat der Volker Schmoll Bass gespielt und wir hatten da ganz am Anfang auch einen Song, fällt mir jetzt so ein, das hieß auch Rumpelstilzchen.
1: Ja, ist ja interessant,
0: Ja.
1: ne? Ja.
0: Für uns beide auf jeden Fall.
1: Ja, die Aussage sind im Text, ne? Also,
0: Ja.
1: es wird dann ersichtlich, um was es geht und so weiter und so fort, ne?
0: Gut, das hören wir mal uns an.

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0: Ja, das war so mehr pur, ist natürlich Studio abgemixt, mäßig und mir kam es auch ein bisschen zu lang vor. Wir müssen das, wenn wir es live spielen, dann noch kürzen. Meinst du nicht auch, lieber Carsten?
1: Naja, das war ja jetzt so eine Art Vorproduktion, ne?
0: Ja, Vorproduktion, ja, kann man so sagen.
1: Aha. Auch ein grenzüberschreitendes Projekt, ne? Von

0: zusammenbringen, was sie zusammen musizieren und sich unterhalten. Und das ist genau das Ding, die erreichen, die, genau die.
1: Genau, Musik für den Frieden ist ja schon lange dein Motto. Ja. Hast du auf großen Bannern auch stehen und mit deiner Kunst auch verwoben, die man ja immer noch finden kann in Bettenhausen, ne, am Fuße, am Ufer des Walebaches.
0: Genau, ist schon ein Museum, ne? Also soll es so richtig werden. Ja. Wir machen dann nicht Dokumenta, Dekoventa bei mir dann, wenn es soweit ist. Ne? Deko kommt von dekorieren, also Deko, ne? So ist das halt mit mir so.
1: Ne? Ja.
0: Vielleicht kriege ich ja noch einen Platz. Letztes Mal hatte ich ein Ruhehaus unten ausgestellt. Ne?
1: Das stimmt, die letzte Dokumenta, da warst du eigentlich ziemlich gut involviert, ne? Auch durch die Geschichte mit der blauen Linie so ein bisschen, ne? Also mit dem Markus Ambach, ja, der diese Zeitung in hoher Auflage rausgebracht hat. Das war super. Und natürlich ein prominenter Platz für deine Werke da. Hast du eine richtige Installation im Ruru-Haus gehaben, ne?
0: Ja, die ganze Welt ist haben hier vorbeigelatscht. Und es war schön, sich mit den Menschen zu unterhalten, sich auszutauschen. Und da habe ich auch so zwei Sparschweine hingestellt. Eins für meine Hochzeit und eins so, ne? Und dann habe ich morgens die Schweine geleert und bin erstmal Kaffee trinken gegangen.
1: Ah, ja.
0: So war das, ne?
1: Aha. Kam immer ein bisschen was rein auch auf Spendenbasis da.
0: Ja, klar.
1: Aha. Ja, es ist schon, braucht schon ein ganz schönes Durchhaltevermögen und sowas wie eine Resilienz oder eine Zähigkeit, ne, überhaupt so in so einer subkulturellen Szene im Grunde so lange zu bestehen, ne, und da auch so einen Ort zu halten und so. Das finde ich schon bemerkenswert, wie lange du auch schon aktiv bist.
0: Ja, du musst jetzt immer durch die Höhlen wieder zurück. Ja, wir haben einen neuen Hauswirt, der nimmt es von Lebendigen, ich sag mal Immobilienmafia, ne? Ich will jetzt keinen Namen nennen und so. Und der hat die Miete fast um 100% erhöht. Und ich konnte die Miete nicht mehr, vier Räume muss ich schon abgeben, ne? Und, aber dann habe ich mich davon befreit. Ich habe bei meinem Zimmermannsmeister oder Dachdeckermeister mal locht. Und da konnte ich erstmal so einen Teil der Strom durch meinen Lohn abbezahlen. Ne? Und da wurde ich dann immer freier und freier. Und jetzt kam die Band wieder zusammen. Jetzt geht es mir wieder gut. Ne? Mhm. Also ich habe wieder Kraft und Energie. Ich tue was dafür. Fahrradfahren, schwimmen, ne? Und spazieren gehen. Ne? Und gesunde Ernährung ist wichtig. Also für mich jedenfalls. Weil ich auch der Frontmann bin von Zeit der Steine. Mhm. Ne? Und der muss fit sein wie ein Turnschuh, wenn es soweit ist. Ne? So.
1: Stimmt, deswegen schätzt du ja immer sehr den Essbarstadt Apfelsaft. Ne?
0: Ja, genau. So. Genau.
1: Müssen wir dir vielleicht mal wieder einen Pack kredenzen. Ja.
0: Da habe ich noch was gut von dir. Andere müssen 200 Euro für ihre Geburtstage bezahlen und du hast das quasi, ne? Bist doch nicht mal mit dem Hut rumgegangen. Ne? Ja.
1: Ach, da kam schon was zusammen, das weiß ich schon. So.
0: Ja. Komm.
1: Aber es war eine wunderschöne Geburtstagsfeier. In der Tat konnte ich meinen Geburtstag feiern im Bandhaus. Wir reden ja über das Bandhaus oder über...
0: Ja,
1: über,
0: ja. Und der Leumund sagt, das sind mit einer der besten Geburtstage, die sie je gefeiert haben, weil das Ambiente ist auch so, ne? Die Bühne ist da, die Anlage ist da und, ne? Ja, gut, muss man eben halt gucken und...
1: Ja, schauen wir mal, was wir dieses Jahr noch so auf die Beine stellen. Und wäre mal sensationell, wenn Zeit der Steine wieder spielt, wie vor 4 Jahren oder was, ne? Da gab es ja Auftritte im Theaterstübchen und ja. Am Zissel, ne? Oder was war das? Nee, doch, Zissel, ne?
0: Also zum Zissel muss ich sagen, ne, wenn ich das sagen darf, ne?
1: Ja.
0: Die haben uns dieses Jahr nicht genommen, ne? Weil andere Bands irgendwie eine Lobby haben da, ne? Und deswegen wollen wir auf der Kifferwiese, ne? Da mit Zeit der Steine, wir haben Akkuverstärker und so, da ein Konzert machen, ne?
1: Ja.
0: Das habe ich mir fest vorgenommen, ne? Also so geht's ja nun nicht, ne? Also.
1: Ja, wir hören mal rein in die Zeit, wo ich da auch mal mitgespielt habe, ne? Und ich freue mich auch immer wieder mal einzuspringen. Da haben wir ja schon eine CD mal produziert. 2019, ne?
0: Haben wir, ja.
1: Vor allen Dingen,
0: weiß ich nur,
1: der Bernd, ich, ne? Der Schlagzeuger, der Bernd hat da sich gut reingehangen hier in diese Produktion und ist eigentlich eine sehr schöne CD entstanden. Wenn einer anruft heute hier, man kann auch eine gewinnen noch. Es gibt hier live im Radio auch immer mal wieder gerne Gewinnspiele. und haben

0: Haben wir eine Rätselfrage? Naja, Leute, ihr könnt hier auf jeden Fall auch, wir sind ja live hier Montagabend, wenn ihr auch Fragen habt. Mein Name ist ja Alimente und manchmal haben wir auch die Serie Fragmente, ne? Da könnt ihr anrufen und mich was fragen, ne? Alimente. Und der Mike, der kann sicher auch viele Fragen beantworten. Also die Nummer hier im Studio ist 57 80 64 am Montagabend. 0561 57 80 64. Und wer zuerst anruft, der gewinnt eine Zeit der Steine-CD. Ja, und da hören wir jetzt mal den sechsten Track draus aus der Wüste.
1: Ja, das ist gut. Finde ich gut. Rio Reiser, habe ich Text geklaut und die Musik dazu gemacht. Ne? Von der Rio Reiser, Gott hab ihn selig.

0: Oh ja. Hoppala. Das waren jetzt schon drei Stücke hier von unserer CD-Zeit der Steine hier featuring Mike Euler von 2019, ja.
1: Und 2019?
0: Das ist schon so lange her, ne?
1: Also, weil das Cover gerade aufmachen, musste auch den Bernd seine Frau, die wunderschönen Bilder gemacht hat und so. Und anbei die Texte, ne? Zum Nachlesen ist doch gut gemacht, ne? Also
0: sehr gut gemachte CD, wirklich mit Inlet und Vorstellung hier der Musiker. Und ja, danke an Maria, wie super du das auch hier mitgemacht hast mit dem Bernd, dass diese Produktion hier erschienen ist in Kassel. Die war auch hier in den Musikläden, oder?
1: Hat sie die nicht? War hier in den Musikläden, ne?
0: Und jetzt gibt es noch ein paar rare Restexemplare.
1: Ja, das ist bald Kult. Also Leute, beeilt euch.
0: Wer hier heute noch anruft, 57 80 64, kann so eine CD gewinnen. Liebe Hörer, seid ihr noch auf der Welle UKW Radio? Kennt ihr das noch? Oder alle online oder wo? Aber selbst da funktioniert noch das gute alte Telefon mit der Festnetzvorwahl 0561. Festnetz, versteht ihr?
1: Ja, logisch.
0: Tja, mal schauen, ne? Mike, wir machen ja auch wieder Musik im Forstfeldgarten und da können wir auch nochmal überlegen.
1: Ich würde zumindest mit dem Hut rumgehen, ne? Also.
0: Ja,
1: meine Absätze kosten ja auch. Nein, es.
0: Wir wollten jetzt gerade Embryo veranstalten, aber dann ist leider doch nicht zustande gekommen letzte Woche.
1: Da habe ich mal eine Frage: Bist du mit dem verheiratet?
0: Ja, wir sind sehr gut befreundet, weißt du, kurz vor. Also verlobt sind
1: ja,
0: wir schon.
1: Ja, mit denen hast du es öfters, ne? So ja. Mit Auftritten und so. Ja.
0: Klar, weil wir durchaus als Kulturschaffende auch echt Qualität lieben, ne? Und fördern und uns freuen über.
1: Ich finde ja die neue Chefin ganz toll. Da habe ich auch eine CD von uns aufs Auge gedrückt. Ne, das ist wirklich, die bringt da ein bisschen Zucht da rein, also mehr Strukturen.
0: Ja, die Maja Burchardt ist einfach eine unglaublich gute, virtuose Musikerin, ne?
1: Ja.
0: Multi-Instrumentalistin. Bei dir, dich kann man nicht so hören, du müsstest näher ans Mikro.
2: Alles gut.
0: Boba Mende hier auch im Studio. Du siehst aus wie Jim Morrison.
2: Und
0: der Mike Euler hier wird ja auch manchmal, ebenfalls von mir mal mindestens, als der Iggy Pop Kassels immer bezeichnet.
1: Ja, von Körperbau her kommt das ja auch hin.
0: Ja.
1: Von der Stilrichtung manchmal auch, macht man diese Elemente.
0: Ja, ne? Ja, noch ein bisschen freien Oberkörper ist ja jetzt die Temperatur und so.
1: Nee, in der Stadt ziehe ich immer ein T-Shirt an. Ne? Also, das geht nicht. Ne? Also, ein bisschen.
0: Ja, aber auf der Bühne.
1: Struktur, ne?
3: Mike, was sagst du?
1: Auf der Bühne,
0: bist du sowieso.
1: Ziehe ich mich manchmal um, ne? Wenn ich Underdog singe, dann ziehe ich mal einen Pennermantel an und so, ne? Es kommt Indianer-Look, ne? Habe ich auch. Bei dem Lied zum Beispiel Ein guter Tag, ne? Ja? Kennst du auch?
0: Mhm.
1: Ein guter Tag, ne?
0: Du hast auf jeden Fall deinen Style, so, oder auch deinen selbst kreierten Style, muss man schon sagen.
1: Ja. Ich stehe ja morgens vor den Spiegel und gucke mir, was ziehst du denn heute an, ne? Das muss ja alles passen, ne? Und ne, auch die Frisur und so, und dann dackel ich dann los. Ne, so ist das mit mir da. Nur.
0: Und sag mal, neulich hast du mich mal kurz angerufen, da warst du gerade unterwegs nach Leipzig oder was?
1: Also, da war ich in Leipzig. Auf so einer, da liefen sie so in Schwarz rum, verkleidet, wie heißt denn das nochmal?
3: Gothic.
1: Gothic oder Gothic, die ganze Stadt voll. Und da bin ich dann kackenfrech da zu so einer Veranstaltung hin, da mit Ständen und so, Bühne, gleich mit dem Chef, den habe ich eine CD aufs Auge gedrückt und Telefonnummer und so, ne, der ruft mich dann mal an, ne, schöne große Bühne, ne, ich kam gleich mit dem Chef klar und so, ne.
3: Und hast du das? Kannst du auf die Bühne, Mike?
1: Der Chef muss erstmal die CD anhören. Und da muss er nach der Planung gucken und dann ruft er mich vielleicht an. Oder ich fahre nochmal hin.
0: Ja, und aber du hast doch da deine Gitarre dabei gehabt direkt und so. Hast du denn da auch unterwegs dann Musik gemacht?
1: Straßenmusik? Nee, ich habe da direkt vor der Bühne gespielt und da waren so drei Frauen, zwei, die haben so mit den Hula-Hoop-Reifen so eine Show gemacht und ich habe da zur Gitarre gespielt. Das sind so Erlebnisse, die man nie vergisst, ne? Ja, war gut, echt.
0: Mhm. Mhm. Einfach mal so für einen Tag spontan.
1: Ja, bloß weg hier aus Kassel, ne? Weil, ne, die, das gibt mir alles auf den Sender hier manchmal, ne?
2: Mhm. Jo,
3: Du wärst mal in die Wüste nach Marokko. Du hast doch gerade von Marokko was erzählt, Carsten, oder? Warst du da mal?
2: Ich war leider auch noch nie in Marokko, also das wäre schon mal ein interessantes Reiseziel. Ein schönes Land ist das wohl. Ja. Okay, dann hören wir jetzt mal rein hier in das, was du noch mitgebracht hast auf dem Stick. Das Kinderlied hier. Oder das Weserlied in Rock, das wollte ich natürlich auf jeden Fall hören.
1: Ja, deswegen habe ich das auch, diesen Stick da mitgenommen, weil du aus Münden kommst und da gibt es auch Geschichten zu, ne?
2: Da bin ich jetzt wirklich mal gespannt, ob du jetzt die alte Originalversion hier
1: hast. Die habe ich und da gibt es auch ein Video, da war ich mit den Wicke. Nun, da in Hannover Schwinden haben wir alles gefilmt und die Musik halt dazu. Ne?
2: Okay, das ist ja nicht die alte Originalversion.
1: Das ist die alte Originalversion.
2: Nee, die war ja auch mit dem Volker Schmoll.
1: Die war mit dem Volker Schmoll und hat nur den Film dazu gemacht. Weil
2: Okay, das... Da freue ich mich dran. Hören wir
1: ist
2: das.
1: Ist auch gut geworden.
2: Weserlied, ne? Ihr wisst, Hanmünden, wo Werra sich und Fulda küssen.
1: Jo.
2: Okay.
1: Wird in den nächsten Jahren dort mal uraufgeführt, ne? Oder ich fresse einen Besen mit Stiel, ne? So.
2: Oh, muss ich mal an Anfang setzen hier. So.
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0: Band im Rondell gespielt. Und da war der Gecko noch dabei.
1: Ja, stimmt. Rondell habe ich auch irgendwann schon mal. Zissel und so und Salzmann und Kulturzelt, ja, das stimmt. Ich weiß nicht, seit wann gibt es das Kulturzelt? Auf jeden Fall haben wir da auch mal gespielt. Das, glaube ich, das zweite Jahr war und noch so ganz klein und so ein kleines Zeltchen da. Mit nicht gerade die feine Art und den Pogo-Gogos, ne? Halt auch Mündner Band, ne? Und da war ja am letzten Wochenende oben an der Freilichtbühne, kennst du die?
0: Hab ich schon von gehört.
1: Im Wald da irgendwie.
0: Ich war ja mit dem Benkelberg, der das da so, ne? Aber ich will mit denen, ich kann den nicht ab, ne? Weil der hat gesagt, wir würden hier Garagenmusik machen, ne? Da war ich dann echt beleidigt und seitdem ist er bei mir durch. Also, Ben Zeiter Steiner hätte er wohl spielen lassen, aber da war die Band futsch und ich alleine durfte nicht, ne? Weißt du? So, haben seine Jungs da abgelehnt, ne? Mit denen er mal sitzt und irgendwelche komischen Sachen klar macht. Ne?
1: Okay, wir hören jetzt noch mal ganz andere Musik. Bonobo, mal hören, ob uns das gefällt.

0: ist denn die Tür unten offen, oder?
1: Warte mal. So, liebe Hörer, wir sind fast am Ende dieser Sendung. Wir wollten euch jetzt auch nicht ganz einlullen zum Schluss. Das war aber eigentlich schöne Musik von Tina Riven. Und davor von Bonobo. Okay, das war auf dem Sampler drauf hier, wo auch unser Ohrwurm der Woche dabei war. Und ja, schön. Du musst gleich zur Straßenbahn, ne, Mike? Und
0: ja, vielleicht kriege ich noch eine, wenn ich muss zu Fuß gehen. Ja, ich Pech gehabt, ne?
1: Ja, schön, dass du da warst. Und ja? Morgen um 3 könnt
0: Hat
1: ihr...
0: Hat mich auch sehr gefreut, ja, mit Ihnen ein bisschen so, ne, zu reden und zu machen und zu tun.
1: Ja, wir freuen uns immer über Studiogäste hier und gemeinsam was senden und empfangen. Und das macht Spaß, Radio immer noch auf UKW hier in Kassel. Ne? Und ja, morgen Nachmittag um 3 gibt es die Wiederholung dieser Sendung. Und
2: ja, wer noch nicht bei der Abrüstungspetition unterschrieben hat, in Dokutopia ist immer noch die Möglichkeit für globale Abrüstung eine Petition zu unterschreiben unter dokutopia.de mit C. Und einen schönen Abend wünsche ich auch von meiner Seite. Carsten, danke für die Einladung.
1: Ja, hat mir Spaß gemacht und dann hören wir jetzt nochmal was von den Sleaford Mods, die ja morgen, also Dienstag in einer Woche, dann hier in Kassel im Kulturzelt spielen. Da freue ich mich sehr. Bis dahin die Sleaford Mods mit Kill List.

Zeitungsbericht, dass der amerikanische Geheimdienst CIA für den Streik bezahlt hat. Diejenigen, die hinter dem Streik in London auf der

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Hallo und willkommen zurück. Schön, dass du den langen Weg auf dich genommen hast, nur um uns heute zu treffen. Wir freuen uns, dass du dabei sein kannst. Ich weiß, dein Tag war hart und genau deshalb genießen wir jetzt erstmal etwas entspannende Musik.

Manchmal ist es schwer, sein Leben zu führen. Deswegen ist es vollkommen verständlich, sich einfach fallen zu lassen. Vor allem, wenn man sich in die warmen, weichen Arme der Musik fallen lässt. Aber man darf auch nie vergessen, wieder aufzustehen.

Hallo du. Sag mal, kannst du pfeifen? Ich für meinen Teil konnte nie pfeifen. Dabei liebe ich es doch so sehr. Deshalb lasse ich einfach die Musik für mich pfeifen. Die Musik pfeift für mich und ich lausche. Denn wahre Kunst ist immer Teamarbeit. Und deshalb jetzt etwas entspannende Musik.

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1: Ich weiß, den Tag war hart. Aber Augen immer schön auf der Straße lassen. Wer weiß, was da draußen alles passieren kann. Wer weiß, wer auf den Straßen auf dich wartet. Also immer aufmerksam bleiben und schön die ruhige Musik genießen.

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Ob sie wohl kleine Raumschiffe bauen, um uns Hallo zu sagen?

Ich habe heute die Nachrichten gelesen, aber ich konnte mich auf gar nichts konzentrieren. Es ist manchmal so schwer, die ganzen Eindrücke in sich hineinzulassen. Deswegen ist es auch mal okay, eine Pause zu haben. Genieß jetzt deine Pause mit ein bisschen entspannter Musik.

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Für viele Leute ist es eine Erinnerung an den Tod, dass sich der Mensch immer nur weiter auf ein Ende zubewegt, dass sein Leben eigentlich nichts wert ist. Doch ich sehe das Voranschreiten der Zeit etwas anders. Ich sehe jede Sekunde, die mit dem Ticken des Zeigers verstreicht, als einen weiteren klitzekleinen Teil, den ich geschafft habe. So wie bei vielen Dingen ist nicht das Ende das Ziel, sondern der Weg.

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Im Hintergrund und in der heutigen Sendung ist mal wieder etwas von Nexotic zu hören. Der Grund ist ganz einfach, ich hatte leider nicht genug Zeit, eine komplette Sendung vorzubereiten, habe allerdings noch das sehr Schönes bei mixotic.net im Archiv gefunden. Und zwar hören wir im Hintergrund schon und auch die nächste Stunde Klänge der Nacht Volume 7 von Tom Larsen. Das Ganze ist erschienen im Jahr 2009 bei Mixotic.net mit der Label-ID Mixotic 158. Das Original, der Originalmix hat eine Länge von fast 80 Minuten und wir hören davon natürlich eine Stunde hier, das heißt so in ungefähr 23, 24 Minuten. Blende ich dann über in den zweiten Teil des Mixes von Tom Larsen, Klänge der Nacht, Volume 7. Damit erst einmal jetzt viel Spaß und wem es gefällt, der schaut gerne vorbei auf mixotic.net. Mixotic Release Nummer 158.

Wie angekündigt, blenden wir jetzt hier in diesem Mix Klänge der Nacht Volume 7 von Tom Larsen, erschienen bei mixotic.net, über zwischen dem ersten und dem zweiten Teil, in Anführungszeichen. Das ganze Mix hat eine Länge von 79 Minuten und passt dementsprechend leider nicht ganz in diese Sendung. Aber ich glaube, ich habe die besten Stücke jetzt zusammengeschnitten. Also hier jetzt der zweite Teil von Tom Larsens Klänge der Nacht Volume 7.

0: Das war auch schon fast leider wieder eine Stunde Freihoch 2, das Magazin für Freimusik in zwei freien Radios. Ihr hörtet im Hintergrund, und ihr hört auch noch im Hintergrund, Tom Larsons Klänge der Nacht Volume 7, erschienen im Jahr 2009 beim Netlabel Mixotic.net mit der Label-ID Nummer 158. Der komplette Mix hat eine Länge von 79 Minuten, ist auf Mixotic.net zu finden und steht unter der Creative Commons Lizenz Namenssendung nicht kommerziell, keine Bearbeitung. Damit verabschiede ich mich von euch für diesen Monat auch schon. Feiert noch schön in den Sommer hinein, unter anderem mit Musik von Mixotic oder auch mit anderen schönen Dingen, die ihr auf freihoch2.de findet. Damit wünsche ich euch noch einen wunderschönen Abend, eine schöne Restzeit in diesem Monat und auf Wiederhören.
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1: Am Mikrofon begrüßt Sie Dieter Kindl. Einen schönen guten Abend zusammen. In der heutigen Ausgabe von Liederleute, dem Magazin für Musik und Politik, möchte ich Ihnen wieder einmal einen Künstler im Konzert vorstellen. Krams ist ein 80-Seelen-Nest in Nordbrandenburg. Dort gab Gerhard Gundermann am 14. Juni 1998 sein letztes Konzert. Eine Woche später, genau zur Sommersonnenwende, starb er, 43-jährig. Dieses letzte Konzert, ein Soloauftritt vor 70 Leuten, der mitgeschnitten wurde, wurde so plötzlich zum letzten Tondokument des Liedermachers aus Hoyerswerda. Wir senden heute Ausschnitte aus diesem Konzert und wünschen Ihnen in den nächsten 2 Stunden gute Unterhaltung.

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Morgen. Wenn ich zu Hause losfahre, Pillow, was ist denn das hier? Wenn ich zu Hause losfahre auf Konzert, dann habe ich also zwei Varianten. Also beide Male auf die F97 ruf und rechtsrum geht es Richtung Norden, linksrum nach Süden. Nach Süden kann man nicht sehr entspannt fahren, nicht so sehr aus Fenster gucken, da muss man aufpassen, was auf der Straße los ist. Es sind jede Menge unbemannte Fotoapparate aufgebaut. Außerdem ist auch, man sagt ja, der Stau ist ein Meister aus Dresden. Und nach Norden ist das dann schon anders, wenn ich nach Norden fahre. Da ist, kann man etwas entspannt fahren und kann man ein bisschen rausgucken, so links und rechts. Und da ist mir all die vielen Jahre, die ich da schon so lang fahre, dann aufgefallen, dass sich einiges verändert hat. Und voriges Jahr im Sommer habe ich da einfach mal das aufgeschrieben.

Dieses Lied ist entstanden an einem 21. Juni. Und da braucht man ja eigentlich noch nicht um den Sommer trauern. Es ist der Tag der Sommersonnenwende. Es ist der Tag mit der kürzesten Nacht. Die Sonne hat ihren höchsten Punkt erreicht. Sie weiß, höher hinauf wird es nicht mehr gehen. Und sie scheint im Zenit zu verweilen und zu überlegen, ob sie sich weiter so wie jeden Tag nach Westen bewegen soll und damit an ihrem eigenen Untergang arbeiten. Oder ob sie vielleicht nach Norden ausweichen sollte oder nach Süden oder zurück in den Osten. Auch im Leben eines Mannes gibt es so eine Art Sommersonnenwende. Es ist sein 42. Geburtstag. Der Mann hat seinen höchsten Punkt erreicht. Er weiß, ja, noch wird das nicht mehr gehen. Und er scheint im Zenit zu verweilen und zu überlegen. Und ja, an diesem Punkt mit der besten Übersicht ist ein Blick zurück manchmal der bessere Blick nach vorn. Seit 15 Jahren steht

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Ja, da musste ich 42 Jahre alt werden, um herauszubekommen, warum der liebe Gott solche Familienfeiern wie Ostern, Pfingsten, Weihnachten auf 3 Tage verteilt hat. Heute weiß ich das. Er hatte Mitleid mit den Leuten mit den kleinen Stuben. So wie ich es einer bin, der die ganze Familie nicht mehr hinkriegt auf ihren Haufen. Und so haben wir uns also angewöhnt, den ersten Tag dieses Familienfestes mit unseren Freunden und Bekannten zu verbringen. Den zweiten Tag feiern wir mit unseren Geschwistern, Eltern, Schwiegereltern, Großeltern. Und den dritten Tag feiern wir mit unseren Kindern, Schwiegersöhnen, Schwiegertöchtern und Enkelkindern. Und weil ich immer nicht viel von der Fete habe, weil ich ständig mit der Babynahrung, mit dem Korkenzieher oder mit der Schlagsahne über die Sessellehnen springen muss, da habe ich zu Hause eine Fetischokamera und da tue ich immer mal hier so rumschwenken. Und abends, wenn alle weg sind, da lege ich die Beine hoch, schenke mir auch mal ein Glas ein und schließe die Fetischokamera an den Fernseher an. Und dann gucke ich so, was so alles los war, wer alles dort da war. Und merke bei der Gelegenheit, was ich für ein reicher Mann bin. Aber auf meiner Fetischokamera ist vorne ein Schalter drauf, da steht Vater drauf. Mit F. Irgendwie. Also wenn man den Schalter drückt, dann ist es so, dass das Bild nicht auf ihn ruck ausgeht und der Ton nicht auf ihn ruck alle ist, sondern das Bild wird so langsam dunkel und der Ton geht langsam leise. Und immer wenn ich mir das dann abends angucke und das Bild wird langsam dunkel, der Ton geht langsam leise, dann kriege ich eine ungefähre Ahnung von den Verlusten, die ich noch zu erleiden habe.

Es hat sich nur so eingebürgert, dass wenn wir an dem dritten Tag dieses Familienfestes sitzen, da erzählt, also mit unseren Kindern und so, da erzählt jeder einen Schlag aus der Jugendzeit. Und wenn wir, also die Alten erzählen, ist es immer ziemlich lustig, weil die Jugend ist so lange her. Wenn die Kinder erzählen, ist es immer nie so lustig. Also unser großer Sohn, der ist 21 geworden und hat nur irgendwie doch noch ausgelernt auf Dachdecker. Zwischendurch stand es ein paar Mal auf der Kippe, also er hatte schon zwei Abmahnungen weg, wegen jeweils einer Viertelstunde zu spät kommen. Und die dritte Abmahnung aus dem gleichen Grunde und die damit verbundene fristlose Entlassung aus dem Lehrverhältnis konnten wir nur verhindern durch eine konzertierte Aktion beider Elternteile. Meine Frau hat eine Aussprache mit seinem Meister geführt. Ich habe eine Aussprache mit der Meisterin geführt.

Aber schlimm daran ist ja nicht die Tatsache an sich, sondern eher das Prinzip, nämlich, dass die Kinder heute keinen Anlauf mehr nehmen können, sich keinen Fehlstart mehr leisten können, dass sie sozusagen von 0 auf 100 müssen aus dem totalen Gammel der Schule in die totale Pflicht des Berufs, falls sie einen erwischen. Also als ich 21 war, da fing ich gerade an als Hilfsarbeiter im Tagebau. 3 Schichten, mein Job hieß Hundebudenbesitzer. Und das war wunderbar, die Schichtarbeit. Also bei Spätschicht bin ich da irgendwie so zwischen 11 und halb 12 aufgestanden. Bei Nachtschicht kurz nach dem Sandmännchen. Bei Frühschicht war es kompliziert. Bei Frühschicht habe ich mir dann immer eine Suppenschüssel verkehrt rum auf die gläserne Nachttischplatte gestellt. Und darüber kreuzweise 2 große eiserne Löffel. Und darüber den Aufziehwecker aus Ula, den ich dann trotz alledem nicht gehört habe, früh um 4. Und wenn ich dann so gegen 10 durch den Tagebau geschlendert bin, da winkten mir die Kollegen von den anderen Großgeräten zu: Hey Conny, du bist aber zeitig heute auf Spätschicht. Und wenn ich hinten angekommen war auf meinem Bagger, da tat ich 5 Mark in die Kaffeekasse und alles war wieder gut. Ich sitz auf meiner Bank und lass die Zwiebel stinken, das macht die Mücken krank und lässt die Sonne sinken. Der Weißwein lockt und lässt den alten Papa hinken. Ich habe heute Bock, mich ganz langsam zu betrinken. Meine Augen

Ich küsse meinen Sittich, umarme meine Bäume und fliege wie ein Raumschiff durch die Zwischenräume. Ich stell mich an, dass ich den großen Wagen nicht versäume und flieg mit meiner Tochter durch merkwürdige Träume. Ich höre auf zu kiffen, damit ich sie nicht störe, und bin ganz ergriffen, wenn ich sie schnarchen höre. Auf dem Reihenhausdach proben Engelschöre.

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Wenn man 42 ist, haben sich ja jede Menge Fotoalbums angesammelt. Und wenn man 42 ist, hat man auch, so wie ich, hat man genug Zeit, die sich jetzt alle anzugucken. Und manchmal, wie ich da so durchblättere, erwische ich mich dabei, wie ich Gespräche führe mit den Fotografien. Und denke, vielleicht wäre es besser gewesen, hättest du mit den Leuten geredet, die auf den Fotos drauf sind, solange die da waren.

Es ist eine Weile her. Da habe ich meinen Vater besucht, auf dem Sprung, auf dem Friedhof, und hatte bei der Gelegenheit unsere jüngste Tochter mit. Die war damals gerade 4 geworden. Ich habe da gemerkt, das war ein Fehler. Die hat das alles nicht begriffen, wieso die da alle eingebuddelt sind. Und da kriegen die ja gar keine Luft. Und wann die wieder rauskommen. Und zu Hause angelangt, sagt sie dann: Papa, wann stirbst denn du eigentlich? Und die Mama. Da sage ich: Naja, wir hatten uns eigentlich nicht so eilig. Wir wollten noch warten, bis du größer geworden bist. Und vielleicht wirst du auch eine Mama. Und dann wird es ja eng hier im Haus. Wenn dann Kinder dazu kommen und so, dann können wir ja den Deckel hinter uns zumachen. Dann sagt sie: Ja, ich weiß schon, wenn ich Kinder kriegen soll und eine Mama werden soll, dann muss ich mir dazu einen Papa besorgen. Stimmt's? Ich sage: Ja, das ist richtig. Ohne das wird es schlecht gehen. Obwohl mit der modernen Technik heutzutage, aber ist schon besser mit Papa. Sagt sie: Ich weiß schon, wer der Papa wird für meine Kinder. Ich sage: Na, sag mal, die Elisabeth. Das wird schwer werden, obwohl mit der modernen Technik heutzutage, aber es ist schon besser, wenn die Elisabeth vielleicht auch eine Mama wird und nicht der Papa für deine Kinder und du suchst jemand anders. Sagt sie: Aber Papa, sagt sie zu mir, ich kenne doch gar keine anderen Menschen. Da die alt, dann wird es Zeit, nicht? Ich würde sagen, wenn man seinen Kindern schon nicht so viel an 2- und 5-Mark-Stücken vererben kann, dann wenigstens ein paar gute Tipps hinsichtlich der Partnersuche, nicht? Weil sie müssen sich ja dann kümmern, wenn der Alte nicht mehr da ist.

Ja, dann ist das mit dem Vererben so eine Sache. Also die Hardware wird immer gerne genommen, nicht? Also 2-Mark-Stücke, 5-Mark-Stücke und so. Während die guten Ratschläge dazu nicht. Und deshalb kommt es, dass sozusagen also die Hardware wird von Generation zu Generation relativ unbeschadet übergeben. Nicht? Wir haben vor vielen, vielen Jahren mal angefangen mit dem Faustkeil. Jetzt sind wir angelangt bei der Atombombe, dem Computer und noch schlimmere Sachen. Während die dazugehörige Software, wie gesagt, muss ja jede Generation immer wieder neu entwickeln. Und deshalb sind wir softwaremäßig, also hier oben etwa auf der Höhe, Faustkeil. Und es ist ja schwierig, wenn man mit Atombomben und Computern so umgeht wie mit Faustkeil, kann es ja zu einem bösen Ende führen, nicht? Und da habe ich drüber nachgedacht, weil ich in meinem Betrieb ein bekannter Neurer war. Und ich mir das gemerkt hatte mit den 5 großen Ws der Neurobewegung, dachte ich, also wie kann man das ändern? Wie kann man diese Schere zwischen Software und Hardware schließen? Und da gibt es ja die nicht, die, so wie, was, wer, wann und wo, nicht? Diese 5 großen W und so, da habe ich das überlegt, was könnte man also machen? Und wie ich da so nachdachte, fiel mir ein Wort ein, das heißt Biogenese. Biogenese. Und das besagt, dass jedes menschliche Lebewesen im Bauch seiner Mutter sozusagen als Embryo sozusagen die gesamte Entwicklung des biologischen Lebens auf diesem Planeten durchmacht. Es fängt an so als Eizelle, Einzeller gewissermaßen. Da teilen sie sich 2, 4 nicht und wachsen vorne 2 kleine Augen raus. Hinten kommt ein Fischschwanz, ja, so haben wir mal angefangen. Und da wird es immer größer, so dinosauriermäßig. Wenn es aussieht wie Mensch, dann packt die Mutter das auf die Welt und denkt, der Mensch ist fertig. Ja, denkst du, nicht? Jetzt kommt mein Verbesserungsvorschlag. Jetzt müsste sich ein Prozess anschließen, den ich Soziogenese nennen würde. Sozusagen also, dass jeder Mensch sozusagen die gesamte Entwicklung der menschlichen Zivilisation am eigenen Leibe durchmachen müsste, sodass er dann also softwaremäßig völlig auf der Höhe, auf dem heutigen Stand ankommt. Nicht so. Also dachte, alles klar, wie ist geklärt so? Und, was ist geklärt so? Also wie machen wir das? Wie? Dachte ich, wie macht es? Am besten dachte ich, wenn man das so macht, wenn man alle Kinder, wenn sie relativ selbstständig sind, sagen wir mit einem Jahr, werden die eingesammelt und in Raumschiffe verfrachtet und zu einem Erziehungsplaneten verschickt. Dort werden sie dort freigelassen, nicht? Und auf dem Erziehungsplaneten gibt es da verschiedene Sektoren. Der gesamte Vorschulbereich, das ist alles Urkommunismus. Dann 1. bis 4. Klasse ist Sklaverei. 5., 6., 7. Feudalismus. 8., 9., 10. Kapitalismus. 11. Klasse Sozialismus. 12. Kapitalismus. Und wenn sie dann also sozusagen fertig sind, nicht softwaremäßig, voll auf Höhe der Zeit, kommen sie wieder runter, dann sind sie vollwertige Staatsbürger, entspricht Hardware, Software, nicht? Können sie mit Atombomben und Bombputern so umgehen, wie man mit Atombomben und Bombputern umgehen muss, nicht? Und jetzt habe ich also überlegt, wo, nicht? Wo? Das nächste große, wo könnte man das machen? Cookies am Himmel? Ja, klar, auf dem Mond, nicht? Nicht so schlecht, da ist noch keiner. Muss man gehen wegjagen und zweitens ist er auch nicht so weit weg, kann man die Kinder immer mal besuchen am Wochenende oder in den Ferien und so. Und wie ich da so hochgucke auf den Mond, da denke ich, oh Gott, vielleicht war ich gar nicht der Erste, der auf die Idee gekommen ist mit den Erziehungsplaneten. Vielleicht hat irgendjemand vor ganz, ganz vielen Millionen Jahren die Idee schon mal gehabt. Und dann haben sie diesen Erziehungsplaneten nicht da oben eingerichtet, sondern das würde viele Dinge in einem ganz anderen Licht erscheinen lassen. Das würde bedeuten, wenn jemand stirbt, der hat sein Abitur bestanden. Und von diesem Gesichtspunkt aus brauche ich ja gar nicht traurig sein, dass Rio nicht mehr da ist. Und Tamara, die haben nur vorfristig ihr Klassenziel geschafft. Ich muss mich nur fragen, wieso ich ja noch rumsitze.

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Mit diesen Zeilen hat sich Bruce Springsteen, der dieses Lied erfunden hat, endgültig zum Heiner Müller der Vereinigten Staaten qualifiziert, weil er hat nichts weiter gefunden mit diesen Zeilen als eine Kurzformel für den ersten Hauptsatz der Thermodynamik, uns besser bekannt als Energieerhaltungssatz, der nicht anderes besagt, als dass Energie nicht aus dem Nichts entstehen kann und auch nicht ins Nichts verschwinden kann, dass eine Energieform sich immer in die andere verwandeln kann. Die Gesamtsumme bleibt immer gleich. Dieser Satz, dieser erste Hauptsatz der Thermodynamik, gültet hier auf diesem Planeten. Und da dachte ich, vielleicht gültet er nicht nur für Energie auf diesem Planeten, möglicherweise für andere Sachen auch noch. Zum Beispiel für menschliche Weisheit. Wenn das so ist, dass also die Gesamtsumme menschlicher Weisheit gleich bleibt, würde ja bedeuten, je mehr von uns auf diesem Planeten herumtrampeln, desto kleiner ist das Stück, was jeder abkriegt. Das würde die ruckartige und weltweite Verblödung erklären, die gerade vonstatten geht. Und es gibt ja mittendrin so eine intellektuelle Lichtblitze. Also welche voriges Jahr, nicht, da war ich so ziemlich runter und so und plötzlich höre ich Nachrichten, da haben sie bei uns in Sachsen, da komme ich her, ne? Normalerweise darf man das nicht sagen, wird man hier verhauen. Aber also da haben die da Parteitag gemacht von der CDU und das war ein Wahnsinn, was da Intelligenz dort zu lesen und zu hören war. Das ist, dachte ich, also vielleicht irre ich mich doch, vielleicht geht es doch nicht abwärts, sondern eher aufwärts. Und dann habe ich aber nochmal genau nachgeguckt in dem ersten Hauptsatz der Thermodynamik und Zeitung studiert und da habe ich gemerkt, war ja klar, weil 3 Wochen vorher war ja Professor Jürgen Kuczynski gestorben. Und seitdem hoffe ich also immer, dass immer, wenn ganz große, wichtige Entscheidungen anstehen, dann hoffe ich immer, dass irgendeiner von den alten, großen Männern stirbt. Was ist da? Die Forscher aus der ganzen Welt und aus Europa, nicht die Wissenschaftler, die denken drüber nach und forschen, ob es der Rinderseuche BSE schon gelungen sein könnte, die Artenbarriere zu überspringen. Weil in Holland soll es ja schon ein paar Katzen erwischt haben und in Italien einen Briefbeschwerer. Das Infas-Institut hat in Sachsen voriges Jahr eine Umfrage durchgeführt bezüglich der politischen Zufriedenheit der Bevölkerung. Und siehe da, 86% der Sachsen waren zufrieden mit ihrem König. Die Rinderseuche BSE hat also die Artenbarriere übersprungen. Das sind nun 3 komplexe Themen, Problemkreise zu lösen. Also erstens müssen ja alle Sachsen notgeschlachtet werden, zweitens müssen sie umweltgerecht entsorgt werden und drittens muss für all das ein Termin gefunden werden nach der nächsten Wahl.

Warum? Hier rennt immer so ein Dicker durch die Gegend. Ich weiß nicht, ob der hier schon vorbeigekommen ist. Der muss jetzt eigentlich auch schon Rentner sein. Und er erzählt immer und schreibt Bücher darüber, wie ich die deutsche Einheit machen darf. Und ist ja klar, dass er nicht durchsieht, aber dass er nun gar nicht durchsieht. Ich meine, als ob in der Politik der Mensch eine Rolle spielen würde. Nicht? Also ich habe in der Schule gelernt, der Krieg ist die Fortsetzung der Politik mit anderen Mitteln. Und da liegt es auch nahe, dass man annimmt, dass die Politik die Fortsetzung der Wirtschaft mit anderen Mitteln ist. Und manchmal braucht die Wirtschaft keine anderen Mittel, manchmal geht es auch so. Also die deutsche Einheit zum Beispiel war ein rein technologischer Vorgang, nicht? Nichts mit Politik. Es war so, also Maschinensysteme haben es an sich, die wollen expandieren, sich ausdehnen, sich erweitern, nicht? Und inmitten durch Europa ging der eiserne Vorhang. Und auf der Esel ein unheimlich expansionswilliges und ausdehnungsfähiges Maschinensystem und es ging da nicht weiter. Und auf der anderen Seite ein etwas kleineres, bäbliches Maschinensystem. Lief nicht so gut, war nicht so gut geschmiert. Also von der einen Seite ein ungeheurer Überdruck, auf der anderen ein Unterdruck. Und der eiserne Vorhang war ja auch nicht aus dem besten Eisen, nicht, und war auch nicht mehr der neueste. Und da gab es unten so ein paar rostige Stellen. Und da fuhren so als erstes die Gebrauchtwagen durch. Und die mussten ja ein spezielles Benzin tanken, nicht? Also die Tankstellen. Bang, bang, bang, bang, klang. Und dann mussten die ab und zu dort durch sich, die Gebrauchtwagen, nicht? Also die Werkstätten. Bling, blong, blong. Und zum Schluss, wenn die Gebrauchtwagen nicht mehr zu gebrauchen waren, kamen dann die Autohäuser. Platsch, platsch, puff, wups, Boris. Und so läuft das, nicht? So wird die ganze Welt eins. Na, nicht mit Politik. Und dann habe ich mir mal gesagt, wenn also der Mensch in der Politik keine Rolle spielt, nicht mal wenn der so dick ist, welche Rolle spiele ich dann, wo ich noch gar nicht so dick bin? Da geht, da fängst du mal klein an, fängst du mal, welche Rolle spielst du in deinem Auto, habe ich gedacht. Also, mein Auto wiegt rundgerechnet 1000 Kilogramm. Ich wiege rundgerechnet 100 Kilogramm. Das rechnet sich besser. Das bedeutet, das ist ein Verhältnis von 1 zu 10. Von 11 Litern Sprit, die in dem Auto reingekippt werden, ist dann, sind da 10 Liter für dem Auto und nur 1 Liter ist für mich. Da kann ich ja gar nicht mehr sagen, ich fahre Auto. Da muss ich doch mitfahren. Nicht so. Und dann scheinen die Autos überhaupt ein Eigenleben zu führen. Offensichtlich haben sie dreimal im Jahr Vollversammlung. Treffen sie halt auf der Autobahn. Ostern, Pfingsten, Weihnachten, stehen alle so rum und erzählen sich was. Und wir sitzen drin ein bisschen, und ich weiß nicht, naja, also ganz offensichtlich spiele ich in meinem Auto keine große Rolle. Also, da dachte ich, wo spielt der Mensch noch eine Rolle? In der Produktion, dachte ich, in der Produktion. Aber ach, der Arbeiter. Der Arbeiter, der arbeitet gar nicht mehr richtig. Der Arbeiter, der bedient die Maschinen, kellnermäßig, bringt mal Tässchen Schmieröl vorbei, kehrt mal Sägespäne auf, kratzt mal den Rücken und so weiter. Da ist auch nicht mehr viel los mit der Rolle. Nicht? Und, so. Und da habe ich überlegt, also die einzige Rolle, die der Mensch hier noch spielt, hier auf dieser Welt, ist der eines Produktevernichters. Das können wir gut. Aber nur so lange, bis die vollautomatische Produktevernichtungsmaschine erfunden worden ist. Und dann sind wir draußen, weg vom Fenster. Außen vor, wie der Wessi sagt. Nicht? Dann findet der Kreislauf von Konsumtion und Produktion ohne uns statt. Und wie ich da so drüber nachdachte, stand ich in der Kneipe, ne, mit einem Glas Bier in der Hand. Da dachte ich, und da ich ja ein bekannter Neuer war in meinem Betrieb, und dachte ich, der übste mal, wie das denn so ist, wenn man dann nicht mehr abkriegt. Wie ist das, wenn man dann weg vom Fenster ist? Ne? Ein Training für den Tag danach, den Day After. Und dachte ich, gut, probierst du mal, gibst du mal das Bier gleich ins Klo. Und siehe da, es war wunderbar. Für alle beteiligten Seiten. Das Bier gelangte ohne große Umwege gleich in die Kanalisation, wo es hin will und hingehört. Der Wirt war unheimlich begeistert, weil ich weit nach Mitternacht noch aufrecht stehend und meine Zeche ohne zu murren bezahlt habe. Und ich hatte an dem Abend 20 Bier und mir war überhaupt nicht schlecht.

Und wer das auch selber mal probieren will, wie das ist mit dem Bier, gleich ins Klo oder Kaffee oder Quittenlikör, da kann das jetzt zur Freude der hinter diesem Tisch dort lauernden Gastronomie tun, denn wir machen jetzt eine Viertelstunde Pause.

es ist jetzt 9 Jahre her, seit meine jüngere Schwester Christiane und mit ihr zusammen mein Freund, Kumpel, Bassgitarrist und Brigadier Raju Bombacci, wie viele andere der Mobilitätslüge aufgesessen sind. Und die verdienen seitdem ihre Brötchen auf der anderen Seite der Elbe. Ich habe ihnen damals gleich einen Text hinterhergeschrieben. Die Musik hat Michael Jäger zur Verfügung gestellt. Hoffe ich jedenfalls.

wenn die Menschen heute ihre Dörfer verlassen, individuell, ist das ja nichts anderes als ein Training dafür, dass die Menschheit mal als Art diesen Planeten verlassen muss. Nicht? Wir verändern die Bedingungen auf diesem Planeten so schnell, dass wir uns selber nicht mehr anpassen können. Mit anderen Worten, wir sägen schneller an dem Ast, auf dem wir sitzen, als uns Flügel wachsen. Und wenn wir hier noch ein bisschen machen wollen, müssten wir uns ein Beispiel nehmen an den Weltmeistern der Anpassung. Auf diesem Planeten sind das die Insekten. Die überstehen alles. Die werden hier noch fröhlich herumbrummen und herumsummen, wenn von uns keine Spur mehr zu sehen ist. Alles verstrahlt und verseucht, die machen weiter. Und die haben drei große Tricks drauf. Und wenn wir da ein bisschen uns was ablauschen wollen von ihnen, müssten wir die vielleicht erlernen. Der allererste Trick ist eigentlich der, dass sie eine totale Übereinstimmung zwischen persönlichen und gesellschaftlichen Interessen erzielt haben. Nämlich durch einen Wegfall persönlicher Interessen. Sie haben also den perfekten Sozialstaat. Der zweite Trick, wie gesagt, eine geringe individuelle Lebensdauer. Und wenn wir uns da was anpassen, wenn wir uns da was abgucken wollen, dann müssen wir erkennen, dass die Formel für ein Überleben der Menschheit heute nicht mehr lautet, Sowjet macht plus Elektrifizierung, wie früher fälschlicherweise angenommen wurde. So, die Formel könnte lauten, Stalinismus plus Tschernobyl. Also der Stalinismus könnte uns behilflich sein, die persönlichen Interessen auf ein Minimum zu reduzieren. Und sagen wir mal, 200 Mal Tschernobyl weltweit müsste doch ausreichen, um die individuelle Lebensdauer des Menschen so weit zu verkürzen und unsere Mutationsrate so weit zu erhöhen, dass wir uns hier mühelos und schnell anpassen können und den Insekten noch einen fairen Wettkampf liefern könnten um die Krone der Schöpfung. Wir müssen uns nur angewöhnen, Stalinismus und Tschernobyl nicht immer nur als Unglück zu betrachten. Das kann ja nicht so schwer sein, oder? Immer wenn der Sturm sich gelegt hat, wechseln die Vollmatrosen ihre vollen Hosen. Immer wenn der Sturm sich gelegt hat, kommen aus der kalten Küche brandheiße Sprüche. Und auf einmal ist gar keiner mehr.

Wenn die Löcher ringsum immer größer werden, also immer mehr Freunde und Familie wegzieht, dann erhalten die verbleibenden Festpunkte immer größere Bedeutung. Und wenn ich heute meine Freunde so durchzähle, merke ich, es sind gar nicht so viele. Anders sieht es da mit den Freundinnen aus. Es sind schon ein paar mehr. Wenn du auf etwas Verlass ist auf der Welt, ist es auf die Weiber. Und am besten, oder meine besten Freundinnen waren immer die, die so ein bisschen älter schon waren, die schon ein bisschen nach Arbeit ausgesehen haben, ein paar Falten hinter die Ohren hatten. Und dem Tag, wo ich gearbeitet habe, wenn die also da mit am Ruder waren, wusste man, der Laden läuft. Und die hatten auch immer noch eine Schnitte extra mit. Wenn ich gleich vom Konzert auf Frühschicht gekommen bin und keine Zeit mehr hatte, zu Hause ihnen zu schmieren. Und ich habe da mitgekriegt, dass ich mit diesen, meinen etwas älteren Freundinnen, besser auskam als die mit sich selber. Und da habe ich einer von ihnen ein Trostlied geschrieben.

Nostradamus, der berühmte Wahrsager aus dem 16. Jahrhundert, hat ja uns vorausgesagt, dass also das Ende unseres Jahrhunderts in Feuer und Rauch untergehen wird. Und vor ein paar Jahren, da, als die Fackeln des Golfkriegs verloschen waren, dachte ich, na, möglicherweise hat er sich dieses eine Mal geirrt. Möglicherweise stimmt das nicht, was er aufgeschrieben hat. Möglicherweise können wir diesmal dem Schicksal ein Schnippchen schlagen. Aber ein paar Jahre später, und so ist es klar, mit dem Rauch und

Feuer meint er vielleicht nicht den Krieg, sondern meint er einfach nur die Waldbrände, die auf Sumatra losgebrochen sind oder in Brasilien. Und es wäre ja auch logisch, dass er wieder mal recht hat, weil es ist ja so, wenn ein Hund von einem Floh gebissen wird, das juckt ihn nicht. Aber wenn dann 3 Flöhe beißen, dann ist ohnehin nichts. Aber bei 30, da wird er schon ein bisschen wuschig. Und wenn 300 Flöhe beißen, dann wird er schon sehr wuschig. Und wenn 3000 Flöhe dann auf ihm rumtrampeln, dann muss er sich was einfallen lassen. Dann fängt er an, sich irgendwo in der Pampe zu siedeln, reibt sich an Mauern und Bäumen und so, und springt ins Wasser. Und so ist das im Großen auch. Bloß, dass der Hund der Planet ist und die Flöhe, das sind wir. Und irgendwie muss der Planet uns wieder loswerden, die wir so erbarmungslos auf ihm rumtrampeln, und da muss er sich was einfallen lassen. Und da greift er zu Feuer, Wasser, Aids, Bets und Krebs. Wobei, ich glaube, dass der Krebs die bei weitem interessanteste Maßnahme ist.

kann ja schon. Wobei der Krebs die bei weitem interessanteste Maßnahme ist, spiegelt er doch nichts anderes wider als ein Hauptproblem dieser westlichen Industriegesellschaft, in der die Kategorie der individuellen Freiheit eine viel größere Wertigkeit besitzt als woanders. Also wo es die individuelle Freiheit nicht gibt in diesen Ländern, da gibt es auch keinen Krebs, merkwürdigerweise. Also der menschliche Organismus ist ja angewiesen auf eine Zusammenarbeit. Alle müssen mitspielen, nicht Hand, alles muss Hand und Fuß, es muss alles ineinander greifen. Alle Organe, alle Zellen, das muss so. Und irgendwann gibt es also eine Zelle, die sich befreit von ihrer Pflicht zur Mitarbeit und sagt, ich bin jetzt nur für mich alleine verantwortlich, ich setze jetzt all meine Energie nur ein, um mich selber zu reproduzieren, selber zu wachsen, größer zu werden. Und es bildet sich eine Geschwulst und die frisst die anderen pflichtbewussten Zellen auf. So. Und nun ist das Merkwürdige, dass die körpereigene Abwehr, die kann die Krebszellen nicht erkennen, weil die nur programmiert sind auf äußere Feinde. Es nimmt ja auch keiner an, dass eine körpereigene Zelle so viel Dummheit, Arroganz und Eigennutz besitzt, gegen den Organismus, von dem sie lebt, zu arbeiten. Nicht sozusagen. Und weil ja, wenn der Organismus kaputt ist, der sie ernährt hat, sind sie auch mit kaputt. Nicht so. Also wäre es ja möglicherweise vom rein medizinischen Standpunkt aus ganz günstig, wenn die körpereigene Abwehr diese körpereigenen Krebszellen erkennen könnte und auch gegen sie vorgehen. Und nun muss man doch vielleicht darüber nachdenken, vom rein medizinischen Standpunkt aus gesehen, ob es nicht vielleicht 1989 in Leipzig besser gewesen wäre. Da wäre zwar vielleicht nicht geschossen, aber doch vielleicht ein bisschen gehauen worden. Oder wie? Oder was? Ich meine, vom medizinischen Standpunkt aus gesehen.

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in der Kanalisation. Da üben schon wieder die Ratten Karate, da unten in der Kanalisation. Da üben schon wieder die Ratten Karate, ja unten. Die homöopathische Medizin geht davon aus, dass der Mensch... Der Mensch eigentlich vom rein chemischen Standpunkt aus ein Haufen Fleisch ist, was eigentlich verfaulen und sich zersetzen müsste. Was er ja auch tut, der Mensch, wenn er tot ist. Nicht? Aber solange er lebt, geschieht das offensichtlich nicht. Also irgendjemand verhindert diese chemische Notwendigkeit zur Fäulnis und zur Zersetzung. Und man sagt immer, das ist also ein Bündel von Informationen, das der Mensch bei seiner Geburt bekommt. Wird hier oben reingesteckt und wenn er tot ist, gibt er es wieder ab. Dieses Bündel an Informationen nennt man Geist. Und nun ist es so, dass manchmal wird ja der Mensch krank. Und da passiert Folgendes. Eins von diesen Informationen hier oben drinnen, nicht, die fällt raus. Und da läuft das Ganze nicht mehr rund. Nicht? Der Mensch ist ganz bekümmert und wird immer kleiner und kränker und blasser und sowas alles. Aber wir wissen ja aus dem ersten Hauptsatz der Thermodynamik, dass nicht etwas irgendwie ins Nichts verschwinden kann. Also diese Information verwandelt sich. In was? Sie materialisiert sich. Also, ich will das mal kurz versuchen. Also, und sie materialisiert sich und wird ausgeschieden, nicht? Mit dem Stoffwechselendprodukt. So, und jetzt passiert der erste Trick, homöopathische Ärzte, ist nämlich der Erste-Hilfe-Trick, dass sie also erstmal ein Tässchen Morgenurin empfehlen. Nicht sozusagen, dass das, was unten rausgekommen ist, oben wieder reingekippt wird und das dann also irgendwie da im Körper bleibt. Und zweitens stellen sie also fest, welches Material oder welcher chemische Stoff überdimensional im Stoffwechselendprodukt enthalten ist. Also ich will mal ein Beispiel sagen. Also jemand, dem fällt die Information Wärme hier oben raus, nicht? Puff, ist die weg. Ja? Materialisiert sich in Kohlenstoff. Der Mensch wird von Schüttelfrost befallen, ihm ist immer kalt und so, er zittert und in seinem Stoffwechselendprodukt ist Kohlenstoff überdimensioniert nachzuweisen. Da geht also der Arzt in seinen Keller, der homöopathische, nimmt ein Brikett raus und macht das so klein, so zerkloppt das zu Staub. Dann gießt er 1 Liter klares Wasser da drauf. Dann wird das Ganze 10-mal geschüttelt, nicht gerührt. Und von der so entstandenen Pampe wird ein kleiner Schluck abgefüllt und wieder mit 1 Liter klarem Wasser verdünnt. Nicht das Ganze wird 10-mal geschüttelt, nicht gerührt, wieder ein kleiner Schluck abgefüllt und wieder mit 1 Liter klarem Wasser aufgefüllt. Und so geht das so lange, bis also die chemische Substanz Kohlenstoff nicht mehr nachzuweisen ist. Und die Information hier oben wieder zur Verfügung gestellt wird, sie reiht sich wieder ein in das Bündel der anderen Informationen und der Mensch gesundet wieder. Und insofern war das ja also gar nicht so schlecht vom Standpunkt der homöopathischen Medizin aus, dass in Leipzig 1989 da nicht gehauen und auch nicht geschossen worden ist, weil es ging ja nicht um die Trägersubstanz. Es ging ja um die Information, die nun in all ihrer Reinheit wieder dem menschlichen Gehirn zur Verfügung steht.

Die Zukunft ist ein abgegebenes Päckchen. Das liegt auf der Flurgarderobe und tickt leis. Und ob ich's aufreiß oder ignoriere, ob's voll Sprengstoff ist oder voller Wertpapiere, es ist mein, ich hab's bestellt, es ist mein erster Preis.

Es ist eine Weile her, da bin ich nachts von einem Konzert gekommen und fahre durch Schwarze Pumpe durch. Und da sitzt auf der Kreuzung ein Igel und rennt nicht weg vor meinem Auto. Ich fahre da vorbei an dem Igel und denke, wieso rennt der Igel nicht weg? Halte an, steige aus und gucke nach. Und siehe da, der Igel konnte nicht mehr weglaufen, weil irgendein Auto vor meinem ist ihm über sein linkes Hinterbein gefahren. Und er hat geblutet aus der Schnauze, hinten raus auch. Und als ich ihn berührt habe, hat er nicht mehr die Kraft gehabt, mir seine Stacheln zu zeigen. Ich habe ihn in meinen Fresskorb gepackt, den ich mal mit dabei habe, mit nach Hause genommen, in meinen Garten, habe ihn unter einem Strauch ausgesetzt und in der Nacht noch eine Freundin angerufen, die sich auskennt mit kleinen Tieren. Und die hat gesagt, pass auf, machst du ein bisschen Gemüse, ein bisschen Wasser, ein bisschen Gehacktes, stellst mir das hin, mal sehen, was passiert. Ich habe ihm das hingestellt, am nächsten Tag nachgesehen und er hatte etwas gefressen. Er hatte sich bewegt, er war in den Schatten des Strauchs gekrochen und als ich ihn berühren wollte, hat er sich zu einer Kugel zusammengerollt. In seinem Gesicht waren ein paar weiße Flecken, die habe ich versucht, ihm abzuwaschen, aber das ging nicht. Ein Tag später habe ich nachgesehen, da hatte er sich nicht mehr bewegt, auch nicht gefressen und die weißen Flecken in seinem Gesicht waren zu 1000 Maden geworden, die in seinen Augen herumgefressen haben. Ich habe ihn dann unter diesem Strauch verbuddelt und bin in meine kleine Stube gegangen, an das Regal mit den Feature-Filmen, weil immer, wenn ich mich aufbauen muss, da gucke ich mir einen Feature-Film an. Und da habe ich mir einen Film rausgesucht, der heißt Peggy Sue hat geheiratet, mit Kathleen Turner und Nicolas Cage. Und der beginnt so, eine Frau in mittleren Jahren, sagen wir 42, steht vorm Spiegel und macht sich schön, und zwar zum 20. Jubiläum des Abschlussballs vom College. Und wie sie sich schön macht, meckert sie vor sich hin auf ihren Mann, den Johnny, den sie auf dem College kennengelernt hat und den sie dann später dummerweise, wie sie jetzt glaubt, geheiratet hat, und auf ihre beiden halbwüchsigen Kinder, die überhaupt nicht mehr hören wollen, und auf das Geschäft von ihrem Mann. Und wie sie da so vor sich hin meckert, sticht sie sich in den Finger und fällt in Ohnmacht. Bums, liegt sie da in dem Bad. Und nach einer Weile kommt sie wieder zu sich und guckt sich um, merkt, irgendwas ist anders. Und dann merkt sie dann auch, was anders ist, nämlich, es ist gar nicht ihr Bad, in dem sie rumliegt. Es ist das Bad ihrer Eltern. Und es sieht so aus wie vor 20 Jahren. Und sie guckt in den Spiegel und sieht, sie hat gar nicht das Kleid an vom 20. Jubiläum, vom Abschlussball vom College, sondern sie hat das Kleid an vom Abschlussball vom College. Und voller Erschrecken stellt sie fest, sie muss in eine Zeitschleife gekommen sein und erlebt jetzt alles nochmal. Und ihre Mutter kommt und sagt, Kind, beeil dich, Johnny wird dich bald abholen. Und sie kommt in den Flur und sieht ihre Schwester, die ist ja noch ganz klein, ihre junge Schwester ist ganz klein, und sie umarmt, sie sagt, oh Baby, dass ich dich nochmal sehe und so. Die ist völlig fertig, was ist mit der Großen los, wieso küsst die mich jetzt hier? Dann kommt der Vater nach Hause mit seinem nagelneuen Buick, stolz wie ein Hahn, dieses Auto, und dann sagt sie, ach Papa, dann wirst du viel Sorgen haben mit der Kupplung, die war nicht ausgereift, so in 3 Jahren ist das Auto kaputt, da ist er völlig fertig, wieso seine Tochter auf immer Spezialist für Autos geworden ist. Und dann also sagt ihre Mutter, was ist denn, kommt du Johnny bald? Dann sagt sie, ich glaube nicht, wir haben uns gestritten wegen Hypothekenzinsen fürs Haus. Und da nimmt ihre Mutter sie beiseite und versucht ihr zu erklären, was ein Penis ist und dass sie sich fern davon halten soll heute Nacht. Naja, und sie hat dann schon 2 Kinder, also da kann sie auch nur lachen. Jedenfalls kommt dann Johnny und holt sie ab und sie fährt mit ihm dann zu dem Ball und sie sieht ihn da von der Seite an und da fällt ihr wieder ein, warum sie ihn geheiratet hat. Denn doch damals. Und sie kommen dahin auf den Ball und es ist alles so wie vor 20 Jahren, ganz genauso, kriegen ihre Zeugnisse, dann ist Tanz und Ball und es ist wunderbar. Und der Höhepunkt des Abends ist, dass die Jungs aus der Klasse eine Band gegründet haben. Und die treten da oft, das erste Mal und so, und es ist der blanke Wahnsinn. Sie singen wie die Götter, die Stimmung ist tierisch, der Saal kocht, die Mädels kreischen und schwenken so mit der Röcke, wie das in diesen amerikanischen Filmen immer so ist. Und jedenfalls, die Jungs sind völlig happy hier hinten in der Garderobe überlegt. Dann, naja, morgen geht es nach Nashville oder an die Ostküste oder so und dass sie große Schippen mitnehmen wegen Geld umschaufeln und Federballschläger, um die Plattenverträge abzuwehren, die einem dann nachgeworfen werden. So. Dann sagt sie, wie sie später ihren Johnny im Treppenhaus trifft, sagt sie, Johnny, ich glaube, das wird alles nicht werden da mit eurer Band und mit dem Groß rauskommen. Ich glaube eher, du wirst das machen, was du nicht machen willst. Du wirst nämlich hier bleiben in diesem Pissnest. Und du wirst den Laden von deinem Vater übernehmen, den du nie übernehmen wolltest. Und du wirst
Genau wie dein Vater heute die guten Waren unten ins Regal legen, damit die Frauen sich bücken müssen beim Einkaufen und du ihnen so wie dein Vater heute unter die Röcke gucken kannst. Dann sagt er, es kann ja sein, Peggy Sue, dass du recht hast. Du hast ja bis jetzt immer recht gehabt. Aber, weißt du, ich muss es doch wenigstens versuchen.

muss man sagen, also das ist ja schon, ich habe schon ziemlich lange gespielt hier. Soll ich eins noch machen oder noch zwei? Oder? Also eins noch zwei? Wie jetzt? Ich komme nicht nur aus Sachsen, ich komme aus einem ganz besonderen Gebiet der Lausitz. Sachsen, das ist die Lausitz, sagen wir so. In der Lausitz, da da gelten noch Wunder und Märchen. In der Lausitz ist eine Besonderheit, da zählt alles doppelt, zum Beispiel. Sieht man an mir. Ich sehe aus wie 21 und bin 42. Es zählen auch noch andere Sachen doppelt in der Lausitz. Es ist so, dass also die Schutzpatronin der Bergleute, das ist die heilige Barbara, und die konnte so vor 10, 15 Jahren war ein ungeheures Gewimmel da in den Tagebauen, jede Menge Kohlenpumpels waren dort zugange und da konnte sie nicht auf alles aufpassen. Mit der elektronischen Überwachung war auch noch nicht so weit her. Und da hat sie sich eine Legion Schutzengel zugelegt und deshalb ist es halt so, wenn unten ein Kohlenpumpel entlassen wird, da wird da oben auch immer noch einer arbeitslos.

ist das ein bisschen anders. Ich muss nicht fort, ich kann bleiben. Es ist so, ich hätte fortgemusst, wenn ich weiter gearbeitet hätte, weil der Bagger hat auf meinen eigenen Keller zugearbeitet und irgendwann im Jahre 2002 wäre ich an meinem eigenen Eingeweckten gelandet. Und so hat das also der liebe Gott so gewollt, dass der Bagger verschrottet ist, aber mein Haus noch steht. Das Problem dabei ist nur, dass nicht nur mein Haus noch steht, sondern ich habe auch noch dieselben Nachbarn.

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0: Johann Wolfgang von Goethe, Wanderers Nachtlied. Über den Gipfeln ist Ruh, über den Wipfeln spürest du kaum einen Hauch. Die Vögelein schweigen im Walde, wart nur balde, hörst du auch.
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So eine schöne Geschichte mit der Regenbogenforelle von Gordon Lightfoot, Rainbow Trout. Ja, Summer in the City, das wäre doch zu naheliegend gewesen zum offiziellen Sommeranfang. Ja, es ist der Ventilator schon wieder wichtiger geworden als das Mikrofon in diesem Studio. Die arme Forelle, was wollte ich sagen, genau, die hat ihren Weg verloren. Aber Sie sind absolut richtig, wie immer in unserer Vinylschau, da laufen auch schon die Traveling Wilburys. Es gibt nur zwei Studioalben von denen. Die Supergroup mit George Harrison, Jeff Lynne, Roy Orbison, Tom Petty und Bob Dylan.

schönes Stück aus 1988. Die Traveling Wilburys. The best music on the best station. Stilistisch war er zwischen Rock- und Country-Musik angesiedelt. Da ist es auch am schönsten. Der US-Sänger Lee Clayton aus Tennessee, 1979 ging der auf Welttournee, die ihn in 80 auch nach Deutschland brachte, wo unter anderem in der Markthalle Hamburg ein 30-minütiges TV-Special für den WDR Rockpalast entstand. Und was spielen wir hier von ihm? What you gonna do? Hier ist Lee Clayton.

Love. In 4D? Ja, schärfer geht's dann wohl nicht. Southern Culture on the Skids. So heißt die Gruppe. Eine Rockband aus Chapel Hill in North Carolina. Sie begann 1983. Wörtlich bedeutet dieser ausgefallene Bandname so viel wie Südkultur auf dem absteigenden Ast. Ja, damit spielte die Band humorvoll mit dem Image der verarmten sogenannten White Trash Kultur in den Südstaaten an und den Appalachen. Ja, kurzum und frei zu übersetzen, könnte man sogar sagen, und das haben sie selbst gesungen, weißer Abschaum. Immer schön, wenn sich Musiker selbst auf den Arm nehmen und das mit so originellen Songs.

Weiter geht's ins Innere der Staaten, nach Cairo, Illinois. Julie Driscoll und Brian Auger über eine dramatische Fahrt auf der Road to Cairo.

5-Minuten-Stück mit Hintergrund aus 1968. Ein Mann, der als Anhalter nach Kairo mitgenommen wird. Große Sehnsucht hat er nach seinen Kindern und seiner Frau, die er verlassen hat. Er kann ihnen kein Leben mehr bieten. Als jedoch Kairo fast erreicht ist, bekommt er dann kalte Füße und bittet den Fahrer, ihn abzusetzen. Denn die Erkenntnis ist bitter, dass seine Familie es wahrscheinlich besser hat, wenn sie glaubt, er sei tot. Und danach haben

Loves You, die Frage der Fragen, so auch dieses Album der Four Seasons aus 75. Leadsänger Frankie Valli war damals mehr oder weniger schon auf dem Absprung bei den Four Seasons. Aber auch ohne Frankie Valli als Leadsänger war die Single absolut erfolgreich. Die Four Seasons landeten damals auf Platz 3 der US-Billboard-Charts. Und hier live auf dem Plattenteller in ihrer wöchentlichen Vinylshow.

nehmen wir es als einen der unzähligen Tribute-Songs für den legendären Buddy Holly, Everyday, diesmal gecovert von James Taylor auf seinem 85er-Album That's the Way I'm Here. Fast 30 Jahre später war für ihn der Buddy Holly Song dann immer noch ein Thema, wenngleich auch um einiges getragener und geschmeidiger, aber zu etwas selten gespieltenem britischen Bluesrock Kontrast, wohlgemerkt. Aus 73 kommen wir jetzt. Sie nannten sich Spooky Tooth und fanden in den Kreisen Anklang, die damals auch etwa Humble Pie oder Moth the Hoople hörten. Spooky Tooth hiermit All Sewn Up.

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1: Ja, also, wenn sich zwei Schmetterlinge ganz doll gern haben, Multiplication. Bobby Darins kleine Biostunde à la 1961 und im Prinzip hat sich bei dem Phänomen bis heute wenig geändert. Und da wir mal gerade wieder bei den Oldies sind, wissen Sie noch, nach wessen Pfeife die hier getanzt haben?

0: Instrumental, naja, stimmt ja nicht ganz. Whistling Jack Smith, so der Titel, so der Interpret oder die Interpreten. Nein, es war einer. Whistling Jack Smith. Top 5 Hit in England und bei uns. Wann war das? 1967. I was Kaiser Bill's Batman.
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0: Jane steht hier. Welche Jane? Na, Krautrock, Matze. Deutsche Rockband aus Hannover. Gab's von 1970 bis 94. Unter ihrem ursprünglichen Namen. Seitdem existieren verschiedene Gruppen Jane. Die haben sich nämlich zerstritten. Und da gibt's nur noch Splittergruppen mit Namenszusatz jeweils.

einfach mal wieder Krautrock auflegen, 50 Jahre alt, die Nummer Earth von der Gruppe Jane. Schon vor Jahren hat mich Stammhörer Marco aus Göttingen auf die Band aufmerksam gemacht. Jane, ehrlich gesagt, ich hatte sie nicht mehr wirklich im Kopf. Krautrock haben sie ja früher mal gesagt, die Amis. Und zu denen geht's jetzt auch gleich wieder, und zwar nach Kansas, wo auch gleichnamige Rockband herstammt. Away From You heißt das Stück von ihnen. Und das wiederum kommt aus der schönen 79 LP Monolith. Hier sind Kansas.

Sally Angie aus 1969. Das war die Folk-Duo-Zeit der beiden Geschwister Sally und Mike Oldfield. Noch bevor Mike als Solokünstler unter anderem ja mit Tubular Bells zu Weltruhm kam. Und auch Sally, die hatte ihre erfolgreiche Solo-Gesangskarriere hinter sich. Ja, noch bevor Mike durchstartete, waren sie beide als Geschwisterpaar super im Rennen hier mit oder unter dem Titel The Sally Angie. Ja, leise Töne, die lassen einen so ein bisschen abheben. Wie geht's Ihnen? Und apropos, hier ist noch was von der Sorte, wenn auch ein bisschen anders. Maybe.

von Anderson, Pseudonym von Edo Zanki, dem kroatischen Musiker, der später auch mit Joy Fleming zusammengesungen hat. Hear Me Calling.

Ein Blick auf die Studio-Uhr zeigt, wir müssen hier raus, denn gleich kommen die Nachrichten. Aber nach King Curtis und dem Neuesten zum Tage geht's dann weiter mit dem zweiten Teil der Sendung. Wir hören uns in wenigen Minuten wieder. Ich freue mich drauf.

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2: Noch dabei oder dazugekommen? Na dann, die zweite Sendestunde unserer Vinylshow Jimmy Somerville. Oben auf dem Plattenstapel. Er macht den Anfang mit dem Small Town Boy.

Small Town Boy, Bronze Gebiet und Jimmy Somerville, die Band benannt nach ihrem Keyboarder Steve Bronski. Das war ihr Debüt, gleich der Volltreffer mit Small Town Boy, den Enge und Druck seines spießigen Heimatorts erdrückt haben. 1984 ein Erfolgsthema und eine Erfolgshymne, bei weitem nicht nur in der schwulen Szene. Der Kultsong erreichte auf Anhieb Platz 3 der britischen und deutschen Hitparade und sogar die 1 der US-Dance-Charts. Und auch ich weiß noch, dass die eigenen Kinder ja noch in den 2010er Jahren darauf abgetanzt haben. So, aber wir haben ja auch reifere Hörer. Was lief denn 20 Jahre vorher?

Ja, die treffen los, sorry. Die schweigen gerne, denn Silence ist golden, ja. Und das wissen wir natürlich auch. Die Scheibe war mal die B-Seite des Four-Season-Hits Ragdoll, wenngleich auch nicht so erfolgreich wie das Cover der Tremlaus. Guck doch mal da, wen ich als nächsten sehe. Einen echten Rolling Stone.

klingt schon so ein bisschen, wie er aussieht. Keine Frage, wer das ist. Keith Richards, Solo aus 88. Beide haben gelebt, die Platte und der Mann. Make no mistake von seiner LP Talk is Cheap. Von Mick Jagger übrigens drei offizielle, genau, ich habe hier nochmal geschaut, drei offizielle Studioalben. Die anderen beiden sind Main Offender aus 92 und Cross-Eyed Heart aus 2015. Und dann gibt's noch ein Live-Album von ihm solo obendrauf. Und hier erwartet uns schöne Musik aus Glasgow in Schottland. Die Simple Minds, eine der großen Rockbands der 80er und 90er. Fünf Alben von ihnen und natürlich die Nummer 1 Singles Belfast Child und Don't You. In unterschiedlichsten Besetzungen waren es unter dem Strich 60 Millionen Platten und CDs. Ich habe jetzt die hier am Laufen. All the things she said.

Ja, die Scheibe ist dem Wetter geschuldet. Duvanani, da will man Koffer packen. Exotische Stimmung aus der Karibik, vielleicht genau, aber auch das Richtige fürs Gartenfest. Xumae ist nicht nur der Name eines Distrikts auf den Bahamas. Nein, Xumae gab es auch auf Vinyl. Und dann sind wir eben gehört beim gleichnamigen Musiker, der genau daher stammt. Sein korrekter Name ist McFarlane Anthony McKay. Leider ist aber schon 30 Jahre tot. Von denen hier leben Gottlob immerhin noch 4 von 5 Musikern.

0: Fleetwood Mac und ihr Rumors Album ist hier so etwas wie das Gesangbuch in der Kirche. Live vom Plattenteller in ihrer wöchentlichen Vinylshow.
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0: Der hier, der kommt live.

laut und böse daher, so verkaufen sich Scheiben am besten und obendrein noch giftig, Alice Cooper. Er geht mit seinen 78 immer noch auf Tournee und in wenigen Wochen auch mal wieder in Deutschland mit ikonischem Make-up und einem Kostüm zwischen Zirkusdirektor des Grauens und Horrorclown. Hier ist er mit Poison.

Auf der Bühne sind Blutspritzer natürlich inklusive. Zylinder, Gehstock und griffbereit. Sein Poison Alice Cooper aus 1989. So, jetzt gibt's einen Ausflug in die vietnamesische Astrologie und ins Jahr der Katze. Year of the Cat und der schottische Liedermacher Al Stewart.

0: of the Cat, Al Stewart. Das gleichnamige Album kam genau vor 50 Jahren raus, übrigens in den legendären Abbey Road Studios in London aufgenommen, und zwar von Toningenieur Alan Parsons, ganz genau der mit dem Project. Ja, obwohl Alan Stewarts erfolgreichste Single eigentlich Time Passages war, gilt Year of the Cat bis heute als sein bekanntester Song.
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Ja, ist nicht zum Schunkeln. Das ist Progressive Rock aus England, Anfang der 70er, und sie hießen Curved Air. Hier mit ihrer wichtigsten Single damals, Backstreet Love. Das war damals so, die psychedelische Stimmung, dieser Singsang, ganz wichtig. Das lag einfach damals in der Zeit. Flower Power war passé und Neues musste sich auftun. Aber mir fällt gerade was anderes ein. Mit Country hatten wir es heute irgendwie noch überhaupt nicht. Sie wird nämlich dazugerechnet und zum Folk auf jeden Fall. Erst Michelle Schott aus Texas und dann danach der Country-God himself, Mr. Johnny Cash.

sein bereits 44. Album Any Old Wind That Blows aus 73 und daraus der Titelsong Johnny Cash. Das wäre mal was. Alle Cash-Alben im Schrank. Unvorstellbar. Ich komme vielleicht mal auf ein Dutzend und helfe mir dann noch mit ein paar Singles. Sicher, bieten Sie mehr. Time for the Ladies, please. Die wunderbare Tracy Chapman aus Ohio.

Mach dich vom Acker, Hans. Zieh Leine. 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Ziemlich alte Kamelle. Die Ray Charles da erzählt, wird aber seit 1960 immer wieder aufgelegt. Denn Jack will's im Song ja einfach nicht wahrhaben. Glück für den Klassiker und für uns.

Schönen Urlaub allerseits wünsche ich schon mal von hier aus. Nächste Woche nochmal live und dann zum Sommerbeginn gehen auch wir für ein paar Wochen in unsere Live-Pause. Aber keine Sorge, die Plattenspiele gibt es natürlich durchgehend und weiterhin wöchentlich. Nur dann eben als Wiederholung aus den Sommermonaten der letzten Jahre. Windeln Sie gut und erholen Sie sich gut. Falls Sie in den Urlaub starten wollen, mit freundlichen Grüßen von Haus zu Haus bin ich Ihr Matthias Welp.

Da zupft er noch ein Weilchen vor sich hin, der gute Ron Carter. Liebe Freundinnen und Freunde, hier ist das Freie Radio Kassel. Und ich begrüße euch zu einem Nachtprogramm, Programmteil hier im Freien Radio Kassel, zum 100. Geburtstag von Miles Davis. Der ist geboren im Jahre 1926, im Mai, genau gesagt am 26. Mai 1926, und aus diesem Anlass wird er hier bei uns im Freien Radio Kassel ausgiebigst gefeiert mit insgesamt 5 Programmen, Nachtprogrammen, jeweils von Mitternacht bis morgens um 6 Uhr, die ganze Woche über, oder fast die ganze Woche mit 2 Ausnahmen, an 2 Tagen gibt es hier was anderes, aber in den 5 Tagen hier in der Woche gibt es Musik von Miles Davis aus verschiedenen Phasen seiner Karriere zum 100. Geburtstag. Und heute, in der heutigen Nacht, beschäftigen wir uns mit einem Teil seiner Karriere, mit einem Abschnitt, der für viele echte Jazz-Fans und Jazz-Experten mit zum Besten gehört, was Miles Davis jemals gemacht hat. Es gibt sogar Leute, die sagen, das ist der absolute Höhepunkt seiner Karriere gewesen. Und zwar geht es um das sogenannte zweite große Quintett. Das ist die Phase 1965, grob gesagt, bis 1968. In dieser Zeit hat er mit einem Quintett zusammengearbeitet, mit exzellenten, wirklich ganz hervorragenden Musikern, die perfekt auch aufeinander abgestimmt waren und die eine Musik gemacht haben, die man, wie gesagt, mit zum Allergrößten zählt, was der Jazz hervorgebracht hat. Es war allerdings dann auch die letzte Phase von Miles Davis, die man als reine Jazzphase bezeichnen kann. Danach hat er sich dann in musikalisch andere Gefilde begeben, hat sich weiterentwickelt, teilweise in den Rockbereich, teilweise in den 80er Jahren dann auch in sehr unerfreuliche Bereiche, wo er dann sich mit aktueller Popmusik beschäftigt hat und so weiter. Aber die klassische Jazz-Ära, die endet eben mit diesem Höhepunkt, mit dem sogenannten zweiten großen Quintett der Jahre 65 bis 68. Und wir werden heute Nacht die LPs, die in dieser Zeit entstanden sind, hören. Das sind 5 Originalalben und noch eine ganze Reihe von weiteren Stücken, die auch in dieser Phase entstanden sind, die dann aber erst später veröffentlicht wurden. So wie das eben, das Stück, das wir gehört haben, trägt den Titel, jetzt müssen wir hier gucken, Capricorn, genau, geschrieben von Wayne Shorter. Das war der Saxophonist damals in der Band von Miles Davis. Und das Stück ist entstanden im Juni 1967, aber erst später veröffentlicht worden. Und wir werden, wie gesagt, die Musik aus dieser Phase hören. Wir werden nachher auch Live-Aufnahmen aus dieser Ära hören. Und dann könnt ihr euch selbst ein Bild machen, ob das wirklich die ganz, ganz große Phase von Miles Davis ist. Auf jeden Fall ist es eine ganz, ganz fantastische Zeit gewesen und fantastische Musik, die die Herrschaften damals fabriziert haben. Und ich sage schon mal die Namen der Herrschaften, die werden wir dann im Laufe der Nacht noch öfters hören. Neben Miles Davis an der Trompete waren das Wayne Shorter, wie gesagt, am Saxophon. Dann hatten wir Ron Carter, der hat eben den Bass gezupft, wir haben es gehört schon, den Kontrabass. Tony Williams am Schlagzeug und Herbie Hancock am Klavier damals noch, hauptsächlich am normalen akustischen Klavier. Teilweise aber dann schon auch, hat er sich als E-Piano gesetzt. Da kommen wir aber dann später noch zu. Und wie gesagt, auch diese Leute in der Band von Miles Davis, die werden wir noch etwas näher beleuchten dann nachher. Wir wollen zunächst mal das erste Album hören hier in der Reihe. Und zwar ist das die LP von 1967 mit dem Titel Sorcerer. Die ist erschienen im Oktober 1967. Aufgenommen wurde sie bei, ich glaube, 3 Sessions insgesamt im Mai des Jahres 67, also ungefähr in der Zeit, wie das, was wir eben auch schon gehört haben. Und wir haben die Leute, die eben schon erwähnt wurden, dabei. Bei einem Stück ist allerdings, oder bei einer Aufnahme, ist Ron Carter nicht dabei gewesen, der Bassist, der konnte dann nicht und ist durch Buster Williams am Bass ersetzt worden. Aber das ist, glaube ich, nur bei einem Stück von denen, die wir, oder bei 2 Stücken von denen, die wir jetzt hören werden. Und am Ende werden wir noch ein kurzes Stück hören. Das passt überhaupt nicht da rein. Und die Leute rätseln bis heute, warum Miles Davis dieses Stück mit reingenommen hat. Es ist viel älter, aus dem Jahr 62. Und es ist sogar mit Gesang. Da ist ein Typ namens Bob Dorrow oder so ähnlich. Der singt hier. Wie gesagt, das passt musikalisch überhaupt nicht da rein. Aber trotzdem ist es auf dem Album damals mit drauf gewesen. Und wir hören uns deswegen an. Also die LP Sorcerer, Miles Davis mit seinem großen zweiten Quintett aus dem Jahre 1967 hier in unseren Miles Davis Nächten zum 100. Geburtstag.

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1: So ist es, liebe Freunde, hier ist das Freie Radio Kassel mit dem Nachtprogramm. Und heute Nacht gibt es Musik von Miles Davis zum 100. Geburtstag des Meisters, der natürlich nicht mehr gefeiert wird. Also er selber feiert ihn nicht mehr, denn er ist ja bereits seit 1991 nicht mehr unter den Lebenden. Aber die Jazzwelt und die Musikwelt generell feiert einen der größten Musiker überhaupt des 20. Jahrhunderts, kann man sagen. Und wir tun das auch hier im Freien Radio Kassel. Wir haben insgesamt 5 Nächte Nachtprogramme, jeweils von 0 Uhr bis morgens um 6 Uhr gibt es hier Musik von Miles Davis. Die ganze Woche über oder fast die ganze Woche über, bis auf 2 Tage, feiern wir hier den Meister und wir werden seine verschiedenen Phasen oder einige Phasen seiner langen und sehr ertragreichen Karriere näher beleuchten. Heute Nacht gibt es die sogenannte Phase des zweiten großen Quintetts. Das ist die Zeit 1965 bis 1968. Wir werden die Originalalben aus dieser Ära hören. Eben die LP Sorcerer, die ist im Jahr 1967 entstanden und im Oktober 67 erschienen. Und zum Schluss haben wir ein Stück gehört, das heißt Nothing Like You. Das ist tatsächlich schon aus dem Jahr 62, hat musikalisch natürlich gar nichts mit dem Rest des Albums zu tun. Aber das ist auch die Band von Miles Davis gewesen im Jahr 62 mit anderen Musikern. Und der Sänger, den wir gehört haben, heißt Bob Dorough. Und das ist eine von den ganz, ganz wenigen Aufnahmen von Miles Davis, bei denen ein Sänger überhaupt zu hören ist. Und warum das hier mit auf diesem Album drauf ist, obwohl es musikalisch eigentlich gar nicht dazugehört, das ist, glaube ich, bis heute noch nicht so ganz sicher, was sich Miles Davis und sein Produzent dabei gedacht haben. Ansonsten ein Klassiker, dieses Album Sorcerer, eine der großen LPs aus dieser Zeit des großen zweiten Quintetts, das Miles Davis betrieben hat. Ja, vielleicht hier, da wir ja auch natürlich einen Bildungsauftrag haben, wollen wir das ein klein wenig herleiten. Wie war das denn damals in der Zeit, als dieses Quintett entstanden ist, im Jahr 65 oder 64, muss man sagen? Miles Davis hatte ja schon seit den 40er Jahren, wir haben das ja in anderen Nächten hier auch im Freien Radio Kassel, in anderen unserer Jubiläumsnächte schon erläutert oder werden es noch erläutern. Es ist ja so, dass er schon in den 40er Jahren Musik gemacht hat und dann relativ schnell ziemlich groß geworden ist durch seine Beteiligung an den damaligen musikalischen Entwicklungen Cool Jazz und Bebop und so weiter. Und er hat dann schon eine ganze Reihe von großartigen Platten gemacht. Dann gab es in den mittleren 50er Jahren die Zeit des ersten großen Quintetts, unter anderem mit John Coltrane am Saxophon. Das ging bis ungefähr 1959, 60. Da sind dann auch solche Platten entstanden wie das legendäre Album Kind of Blue, das bis heute die wahrscheinlich berühmteste Jazz-LP aller Zeiten ist und auf jeden Fall auch die meistverkaufte. Über 5 Millionen Exemplare sind über die Jahre und Jahrzehnte von diesem Album verkauft worden. Das ist für eine Jazzplatte schon sehr, sehr beachtlich. Aber nach diesem Album Kind of Blue, das wir hier in einer anderen Nacht hören werden, also das wird dann noch hier zu hören sein, aber nicht heute Nacht, sondern in der anderen Nacht. Jedenfalls dieses Album, das ist, wie gesagt, ein Klassiker geworden und danach ist die Band aber auseinandergefallen. Die Musiker haben dann jeweils eigene Wege beschritten, musikalischer Art. Und Miles Davis war dann in dieser Situation ungefähr 1960, 61 in der Lage, dass er nun neue Musiker finden musste. Und das ist eine Phase dann, die frühen 60er Jahre, die von den Jazz-Experten und von den Miles Davis-Fans immer so ein klein wenig abschätzig betrachtet wird. Das gilt als Phase des Übergangs und eine Phase, in der er so ein bisschen gesucht hat und nicht so ganz wusste, wo es lang ging. Und das zeigt sich auch daran, dass in dieser Zeit seine Musiker sehr schnell gewechselt haben. Er hat also eine ganze Reihe von Saxophonisten verschlissen in dieser Zeit und auch andere Musiker haben seine Band relativ bald wieder verlassen. Musikalisch gesehen stand er eher so ein bisschen auf der Stelle und kam nicht so ganz mit, auch mit dem, was damals so in der Musik, in der Jazzmusik in war. Das war die Zeit, als es dann schon losging mit Free Jazz und ganz merkwürdigen und obskuren Geschichten. Und da war er nicht so ganz auf der Höhe der Zeit. Das hat sich dann wieder geändert mit diesem großen Quintett, denn ungefähr 1964, so im Herbst 64, hatte er dann die Musiker beisammen, die dann wieder eine wirklich homogene und großartig aufeinander eingespielte Einheit gebildet haben, mit der er dann auch weitere neue Wege beschreiten konnte, was sich dann in den nächsten Jahren auch gezeigt hat. Wir wollen mal hier in die Aufnahme reinhören, die erste ist, soweit ich jedenfalls weiß, die mit diesem neuen großen Quintett dann entstanden ist, also mit den 5 Musikern, die dann in den nächsten 3-4 Jahren diese fantastische Musik gemacht haben. Und diese ersten Aufnahmen mit diesem kompletten großen Quintett sind originellerweise ausgerechnet in Deutschland gemacht worden, nämlich in Berlin. Die Gruppe ist im September 1964 nach Berlin gegangen, um dort, ich glaube, bei den Jazz-Tagen aufzutreten, in der Philharmonie in Berlin, also schon ganz oben sozusagen. Und Auszüge aus diesen Konzerten sind dann später veröffentlicht worden. Und da hören wir mal rein. Das ist dann tatsächlich schon das große Quintett mit Ron Carter am Bass, mit Wayne Shorter am Saxophon, mit Tony Williams am Schlagzeug und mit Herbie Hancock am Klavier und natürlich mit Miles Davis an der Trompete. Und wir hören einen alten Miles Davis-Klassiker, Walking. Den hatte er schon 10 Jahre vorher oder 15 Jahre vorher schon aufgenommen. Aber hier in einer ganz neuen und originellen und ja ziemlich mitreißenden Version live in Berlin im September 1964.

Miles Davis und sein Quintett, aufgenommen im September 1964 in Berlin bei den Jazztagen. Und hier haben wir zum ersten Mal auf Platte, jedenfalls soweit ich weiß, aufgenommen, gehört, das sogenannte berühmte zweite große Quintett von Miles Davis mit Ron Carter am Bass, mit Herbie Hancock am Klavier, mit Wayne Shorter am Saxophon und mit Tony Williams am Schlagzeug. Ja, wie gesagt, die Herrschaften haben sich zusammengefunden, nachdem Miles Davis in den letzten Jahren so ein bisschen am Schwächeln war, beziehungsweise am Suchen war, hat die richtigen Leute gesucht und so nach und nach sind eben diese Musiker dann quasi zugeflogen. Ron Carter und Herbie Hancock sind in seine Gruppe gekommen. Die beiden waren ausgebildete Musiker, das heißt, die waren klassisch ausgebildet. Ron Carter war ein klassisch ausgebildeter Bassist, also Kontrabassist. Der hat in Symphonieorchestern gespielt, ganz regulär, ganz offiziell, hatte seinen Abschluss als Musiker. Und Herbie Hancock ebenfalls, der war ausgebildeter Pianist und der hat auch schon in seiner Jugend, hat er schon große Klavierkonzerte von Mozart und Beethoven gespielt. Also das waren keine reinen Improvisationsexperten und Jazzleute, sondern die kamen von der klassischen Musik her. Und deswegen hat die auch einen ganz anderen Zugang zu dem, was sie dann im Jazz gemacht haben. Wayne Shorter, das ist der Letzte, der dazugekommen ist, weil Miles Davis schon über viele Jahre versucht hatte, ihn zu kriegen. Aber das war schwierig, weil Wayne Shorter bei anderen Bands unter Vertrag stand und mit anderen Musikern gespielt hat. Außerdem hat er auch schon einige Soloaufnahmen gemacht, wie übrigens auch Herbie Hancock. Der hat auch eine Reihe von Soloplatten damals schon gemacht. Unter anderem hatte er den berühmten Watermelon Man geschrieben. Das ist ein Klassiker, den kennen viele, haben auch viele nachgespielt. Das war damals ein großer Jazz-Hit. Und das heißt also, Herbie Hancock war auch schon ein sehr bekannter Musiker. Aber der wahrscheinlich entscheidende Faktor in diesem Ensemble, das war der Schlagzeuger Tony Williams. Der war zu diesem Zeitpunkt gerade mal 17 Jahre alt, als er in die Band gekommen ist. Und er hatte einen ganz, ganz besonderen Weg, mit sich ans Schlagzeug heranzutasten sozusagen oder Schlagzeug zu verwenden. Er hatte eine völlig andere und völlig neuartige und ungewöhnliche Art des Schlagzeugspiels gepflegt. Also er hat nicht nur so im Hintergrund den Rhythmus geschlagen, wie das üblich war beim Schlagzeugspielen, beim Jazz-Schlagzeug, sondern er hat das Schlagzeug als ein eigenes Solo-Instrument verwendet. Er hat dauernd neue, ungewöhnliche, originelle Töne eingebracht in Schlagzeug, hat irgendwelche Wirbel gespielt und mit dem Becken, mit den verschiedenen Trommeln gearbeitet und sich was Neues ausgedacht und sich quasi dann auch so ein bisschen in den Vordergrund gespielt als Schlagzeuger, sodass man sagen kann, alle Musiker, auch der Bassist Ron Carter, die waren gleichberechtigt in diesem Ensemble. Es war nicht so, dass da nur ein oder zwei Leute hervorstachen, so die Saxophonisten oder der Trompeter, die dann quasi immer als Solokünstler vorne ran waren und

die anderen waren Begleitung. Nein, hier war es so, dass alle wirklich gleichberechtigt gewesen sind. Und wie gesagt, auch beispielsweise Tony Williams am Schlagzeug hat mit seinem Spiel den Sound der Gruppe und die Entwicklung, die musikalische Entwicklung ganz entscheidend vorangebracht und ganz neue Dimensionen eröffnet. Und das konnte man dann auch hören auf der ersten Studio-LP dieses neuen Ensembles. Die ist im Januar 1965 dann entstanden. Miles Davis ist für die Aufnahmen zum ersten Mal, glaube ich, nach Los Angeles gegangen. Normalerweise hat er in New York aufgenommen, wo auch das Zentrum des Jazz damals war und wo er auch gewohnt hat. Aber er ist nach Los Angeles auf die andere Seite, quasi an den anderen Ozean gegangen, an die Westküste. Und zwar unter anderem deswegen, weil er sich mit seinem bisherigen Produzenten Theo Maquero verkracht hatte. Es gab da wohl Ärger um einige Plattenaufnahmen, die einige Jahre vorher entstanden waren. Und deswegen hat sich Miles Davis vorgenommen, mit dem nicht mehr zusammenzuarbeiten. Später hat er dann doch wieder mit ihm zusammengearbeitet. Aber in dieser Phase, in diesen paar Jahren, hat er sich geweigert, mit ihm zusammenzuarbeiten. Und deswegen hat er sich dann nach Los Angeles begeben und da in einem Studio bei anderen Produzenten dann diese Plattenaufnahme gemacht. Die LP ist dann unter dem Namen ESP, im August 1965 veröffentlicht worden. Und wenn man sich die Komponistenangaben hier anschaut auf der Platte, da kann man schon sehen, dass sich da einiges geändert hatte. Früher war es so, dass Miles Davis hauptsächlich die Stücke alleine geschrieben hatte, aber hier sind quasi alle Bandmitglieder auch als Komponisten aktiv, also Wayne Shorter und Herbie Hancock, Ron Carter, alle haben ihre Songs, ihre Stücke, ihre Ideen beigesteuert und das war eben auch ein Beweis dafür, dass es eine demokratische Verbindung war, diese fünf Musiker und dass jeder eben auch als Solist oder als eigenständiger Musiker betrachtet werden konnte, weil sie eben auch wirklich ganz exzellente Musiker waren, diese fünf Leute. Gut, wir hören uns die LP an, ESP, Miles Davis und sein großes Quintett aus dem Jahre 1965 hier in der langen Miles Davis Nacht zum 100. Geburtstag. Ich wünsche viel Spaß.